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1: Vor dem Mikrofon begrüßt sie Gelinde Sternbauer Pozdravljam vas. Widerstand gegen die burgenländische LKW-Maut von der Wirtschaftskammer Niederösterreich. Wolfgang Ecker, Präsident der Wirtschaftskammer Niederösterreich, spricht sich klar gegen die geplante LKW- und Busmaut auf burgenländischen Landesstraßen aus. Die Pläne der burgenländischen Landesregierung würden nicht nur den Transitverkehr treffen, sondern entlang der gesamten Lieferkette zusätzliche Kosten verursachen. Natürlich müssen die Anrainerinnen und Anrainer geschützt und der Transitverkehr auf Autobahnen und Schnellstraßen gelenkt werden. Eine neue Maut auf Landesstraßen sei hier aber der falsche Weg. Baumgarten gelingt nach 12 Jahren Einstellung des Spielbetriebs ein Comeback. Ende 2014 hatte der Traditionsverein ASK Baumgarten den Spielbetrieb eingestellt. Heuer ist einer der renommiertesten burgenländischen Fußballvereine wieder zurück im Sportgeschehen. Rund 400 Besucherinnen und Besucher aus Baumgarten und der Region waren beim Comeback dabei. Baumgarten startete in der ersten Klasse Mitte. Obwohl das erste Spiel gegen Unterfrauenheit mit 0:1 verloren gegangen ist, kommentierten Trainer und Präsidium den Wiedereinstieg positiv und waren mit der sehr guten Leistung der Mannschaft zufrieden. 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
1: Vor dem Mikrofon begrüßt sie Gerlinde Sternbauer aus Ravlenwas. Die burgenländischen Obstbauern befürchten große Einbußen. Die anhaltende Hitze und Trockenheit hat beträchtliche Schäden im burgenländischen Obstbau zur Folge. Äpfel und Birnen sind kleiner als in den letzten Jahren. Dies dürfte auch zu niedrigen Preisen und Ernteeinbußen führen. Nicht so schlimm wie in anderen Regionen ist die Situation in den Klostermarienberger Apfelplantagen. Die Tröpfchenbewässerung hat das Schlimmste verhindert. Das Wasser kommt aus der örtlichen Kläranlage und wird gereinigt und somit doppelt genutzt. Erfolgreiche zweite Fête Blanche in Nebersdorf. Der kroatische Kulturverein, die Gemeinde Großwarersdorf und die Jugend Nebersdorf haben vergangenen Samstag zum zweiten Mal zum Fest in Weiß eingeladen. Mehr als 700 ganz in Weiß gekleidete Gäste sind in den wunderschön dekorierten Park des Schlosses Nebersdorf gekommen. Für Unterhaltung sorgten die Tamburitzer Gruppe aus Zagersdorf, die Tamburitzer Gruppe ohne Namen aus Kophaser und die Klapper Campanell aus Kroatien. 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

0: Es ist 6 Uhr. 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
1: Vor dem Mikrofon begrüßt sie Gerlinde Stern-Bauer Pozdravljam vas. Widerstand gegen die burgenländische LKW-Maut von der Wirtschaftskammer Niederösterreich. Wolfgang Ecker, Präsident der Wirtschaftskammer Niederösterreich, spricht sich klar gegen die geplante LKW- und Busmaut auf burgenländischen Landesstraßen aus. Die Pläne der burgenländischen Landesregierung würden nicht nur den Transitverkehr treffen, sondern entlang der gesamten Lieferkette zusätzliche Kosten verursachen. Natürlich müssen die Anrainerinnen und Anrainer geschützt und der Transitverkehr auf Autobahnen und Schnellstraßen gelenkt werden. Eine neue Maut auf Landesstraßen sei hier aber der falsche Weg. Baumgarten gelingt nach 12 Jahren Einstellung des Spielbetriebs ein Comeback. Ende 2014 hatte der Traditionsverein ASK Baumgarten den Spielbetrieb eingestellt. Heuer ist einer der renommiertesten burgenländischen Fußballvereine wieder zurück im Sportgeschehen. Rund 400 Besucherinnen und Besucher aus Baumgarten und der Region waren beim Comeback dabei. Baumgarten startete in der ersten Klasse Mitte. Obwohl das erste Spiel gegen Unterfrauenheit mit 0:1 verloren gegangen ist, kommentierten Trainer und Präsidium den Wiedereinstieg positiv und waren mit der sehr guten Leistung der Mannschaft zufrieden. 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
1: Vor dem Mikrofon begrüßt sie Gerlinde Sternbauer aus Ravlenvas. Die burgenländischen Obstbauern befürchten große Einbußen. Die anhaltende Hitze und Trockenheit hat beträchtliche Schäden im burgenländischen Obstbau zur Folge. Äpfel und Birnen sind kleiner als in den letzten Jahren. Dies dürfte auch zu niedrigen Preisen und Ernteeinbußen führen. Nicht so schlimm wie in anderen Regionen ist die Situation in den Kloster Marienberger Apfelplantagen. Die Tröpfchenbewässerung hat das Schlimmste verhindert. Das Wasser kommt aus der örtlichen Kläranlage und wird gereinigt und somit doppelt genutzt. Erfolgreiche zweite Fête Blanche in Neversdorf. Der kroatische Kulturverein, die Gemeinde Großwarersdorf und die Jugend Nebersdorf haben vergangenen Samstag zum zweiten Mal zum Fest in Weiß eingeladen. Mehr als 700 ganz in Weiß gekleidete Gäste sind in den wunderschön dekorierten Park des Schlosses Nebersdorf gekommen. Für Unterhaltung sorgten die Tamburitzer Gruppe aus Zagersdorf, die Tamburitzer Gruppe ohne Namen aus Kophasa und die Klapper Campanell aus Kroatien. 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

0: Es ist 7 Uhr.
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2: Vor dem Mikrofon begrüßt sie Gerlinde Sternbauer Pozdravljam vas. Widerstand gegen die burgenländische LKW-Maut von der Wirtschaftskammer Niederösterreich. Wolfgang Ecker, Präsident der Wirtschaftskammer Niederösterreich, spricht sich klar gegen die geplante LKW- und Busmaut auf burgenländischen Landesstraßen aus. Die Pläne der burgenländischen Landesregierung würden nicht nur den Transitverkehr treffen, sondern entlang der gesamten Lieferkette zusätzliche Kosten verursachen. Natürlich müssen die Anrainerinnen und Anrainer geschützt und der Transitverkehr auf Autobahnen und Schnellstraßen gelenkt werden. Eine neue Maut auf Landesstraßen sei hier aber der falsche Weg. Baumgarten gelingt nach 12 Jahren Einstellung des Spielbetriebs ein Comeback. Ende 2014 hatte der Traditionsverein ASK Baumgarten den Spielbetrieb eingestellt. Heuer ist einer der renommiertesten burgenländischen Fußballvereine wieder zurück im Sportgeschehen. Rund 400 Besucherinnen und Besucher aus Baumgarten und der Region waren beim Comeback dabei. Baumgarten startete in der ersten Klasse Mitte. Obwohl das erste Spiel gegen Unterfrauenheit mit 0:1 verloren gegangen ist, kommentierten Trainer und Präsidium den Wiedereinstieg positiv und waren mit der sehr guten Leistung der Mannschaft zufrieden. 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
1: Vor dem Mikrofon begrüßt sie Gerlinde Sternbauer aus Ravlenvas. Die burgenländischen Obstbauern befürchten große Einbußen. Die anhaltende Hitze und Trockenheit hat beträchtliche Schäden im burgenländischen Obstbau zur Folge. Äpfel und Birnen sind kleiner als in den letzten Jahren. Dies dürfte auch zu niedrigen Preisen und Ernteeinbußen führen. Nicht so schlimm wie in anderen Regionen ist die Situation in den Klostermarienberger Apfelplantagen. Die Tröpfchenbewässerung hat das Schlimmste verhindert. Das Wasser kommt aus der örtlichen Kläranlage und wird gereinigt und somit doppelt genutzt. Erfolgreiche zweite Fête Blanche in Nebersdorf. Der kroatische Kulturverein, die Gemeinde Großwarersdorf und die Jugend Nebersdorf haben vergangenen Samstag zum zweiten Mal zum Fest in Weiß eingeladen. Mehr als 700 ganz in Weiß gekleidete Gäste sind in den wunderschön dekorierten Park des Schlosses Nebersdorf gekommen. Für Unterhaltung sorgten die Tamburitzer-Gruppe aus Zagersdorf, die Tamburitzer-Gruppe ohne Namen aus Kophasa und die Klapper Campanell aus Kroatien. 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

0: 12 Punkte an Bosnien und Herzegowina.
1: 12 points pour la Bosnie-Herzegovine.
2: Bosnia-Herzegovina, 12 punti.
3: Bosnia-Herzegovina,

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1: Vor dem Mikrofon begrüßt sie Gelinde Sternbauer Pozdravljam vas. Widerstand gegen die burgenländische LKW-Maut von der Wirtschaftskammer Niederösterreich. Wolfgang Ecker, Präsident der Wirtschaftskammer Niederösterreich, spricht sich klar gegen die geplante LKW- und Busmaut auf burgenländischen Landesstraßen aus. Die Pläne der burgenländischen Landesregierung würden nicht nur den Transitverkehr treffen, sondern entlang der gesamten Lieferkette zusätzliche Kosten verursachen. Natürlich müssen die Anrainerinnen und Anrainer geschützt und der Transitverkehr auf Autobahnen und Schnellstraßen gelenkt werden. Eine neue Maut auf Landesstraßen sei hier aber der falsche Weg. Baumgarten gelingt nach 12 Jahren Einstellung des Spielbetriebs ein Comeback. Ende 2014 hatte der Traditionsverein ASK Baumgarten den Spielbetrieb eingestellt. Heuer ist einer der renommiertesten burgenländischen Fußballvereine wieder zurück im Sportgeschehen. Rund 400 Besucherinnen und Besucher aus Baumgarten und der Region waren beim Comeback dabei. Baumgarten startete in der ersten Klasse Mitte. Obwohl das erste Spiel gegen Unterfrauenheit mit 0:1 verloren gegangen ist, kommentierten Trainer und Präsidium den Wiedereinstieg positiv und waren mit der sehr guten Leistung der Mannschaft zufrieden. 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
0: Radio Mora, das Wetter von Gius 4 Austria.
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4: In der Früh und am Vormittag ziehen ein paar dichte Wolkenfelder über den Himmel. Lokale Schauer sind aber zunächst höchstens im Norden dabei. Im Tagesverlauf kommt dann zwar nochmals die Sonne zum Vorschein, am Nachmittag und besonders zum Abend hin steigt dann aber die Schauer- und Gewitterneigung immer weiter an. Stellenweise regnet es kräftig. Mäßiger Westwind kommt auf. Frühtemperaturen 16 bis 18 Grad, Tageshöchsttemperaturen 27 bis 30 Grad. Momentan messen wir 24 Grad hier in Oberpullendorf. 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
4: Es startet wieder ein Montag und wenn 8 Uhr, dann ist Memo hier auf Radio Mora. Ich bin Laszlo Kessely, einen schönen guten Morgen. Heute bringe ich Ihnen natürlich wie gewohnt Nachrichten in zwei Sprachen, Veranstaltungstipps, gute Musik und interessante Themen. Wenn Sie Meinungen über unsere Sendungen haben, dann schreiben Sie uns eine E-Mail an office@radio-mora.at. 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
1: Uschenkirchtagen Oberloisdorf noch heute ab 18 Uhr Grillabend und Unterhaltung mit der Gruppe Edel Groove. Auch das Diskozelt ist geöffnet. Bereits zum fünften Mal veranstaltet die Weinbaufamilie Hans Rohrer den beliebten Weinsommer in Lutzmannsburg. Unter dem Motto Montags im Hof erwarten die Besucherinnen und Besucher an 7 Montagen im Juli und August ab 18 Uhr genussvolle Sommerabende mit Wein, Musik, Literatur und gemütlichem Beisammensein im Langstreckhof des Weinguts auf der Hauptstraße 92 in Lutzmannsburg. Und etwas fürs Wochenende bzw. für Mitte der Woche von 19. bis 23. August laden die Sentkirai-Tage in Steinamanger Sombotei zu 5 Tagen mit Live-Musik, Familienprogramm, Festveranstaltungen und kulinarischen Angeboten ein. Hauptschauplatz ist der Sedreskert, wo unter anderem B-Project, Ferry Kotzor, Tom Gondors Moonshine und GVM auftreten. Zu den Höhepunkten zählen der St. Stephans Gedenklauf, ein Feuerwerk, Kinderprogramme, eine Schaumparty und ein Vergnügungspark. 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
1: Vor dem Mikrofon begrüßt sie Gerlinde Sternbauer aus Ravlenvas. Die burgenländischen Obstbauern befürchten große Einbußen. Die anhaltende Hitze und Trockenheit hat beträchtliche Schäden im burgenländischen Obstbau zur Folge. Äpfel und Birnen sind kleiner als in den letzten Jahren. Dies dürfte auch zu niedrigen Preisen und Ernteeinbußen führen. Nicht so schlimm wie in anderen Regionen ist die Situation in den Klostermarienberger Apfelplantagen. Die Tröpfchenbewässerung hat das Schlimmste verhindert. Das Wasser kommt aus der örtlichen Kläranlage und wird gereinigt und somit doppelt genutzt. Erfolgreiche zweite Fête Blanche in Neversdorf. Der kroatische Kulturverein, die Gemeinde Großwarersdorf und die Jugend Nebersdorf haben vergangenen Samstag zum zweiten Mal zum Fest in Weiß eingeladen. Mehr als 700 ganz in Weiß gekleidete Gäste sind in den wunderschön dekorierten Park des Schlosses Nebersdorf gekommen. Für Unterhaltung sorgten die Tamburitzer Gruppe aus Zagersdorf, die Tamburitzer Gruppe ohne Namen aus Kophasa und die Klapper Campanell aus Kroatien. 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
2: Reggel és a délelőtti órákban vastag felhőtakaró lesz az égen, főleg éjszakon helyenként záporok is előfordulhatnak. A nap folyamán aztán többször előbukkan a nap, délutántól estig viszont egyre többször kell számítani záporok, zivatarok kialakulására, helyenként akár hevesebb csapadék hullás is előfordulhat. Mérsékelt nyugatias szél lesz a jellemző, a csúcshőmérséklet 27 és 30 fok között alakul. Kapuváron 22, Felsőőrben és Nagymartonban 23, Vulkapordányban és Szombathelyen pedig 24 fokot mutatnak a hőmérők. Am Vormittag ziehen ein paar dichte Wolkenfelder über den Himmel. Lokale Schauer sind aber zunächst höchstens im Norden dabei. Im Tagesverlauf kommt dann zwar nochmals die Sonne zum Vorschein, am Nachmittag und besonders zum Abend hin steigt dann aber die Schauer- und Gewitterneigung immer weiter an. Stellenweise regnet es kräftig. Mäßiger Westwind kommt auf. Tageshöchsttemperaturen 27 bis 30 Grad. Aktuell messen wir 22 Grad in Kobrun, 23 Grad in Oberwart und in Mattersburg, 24 Grad in Vukaprodasdorf und in Steinamanger.
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0: Während einer speziellen Kroatisch-Woche haben die Kinder eine abwechslungsreiche zweisprachige Woche bei der Initiative Zirkus Glück verbracht. Viele von ihnen kamen aus Nebelsdorf, wo Zirkus Glück seit vorigem Jahr sein Zelt aufgeschlagen hat. Unsere Mitarbeiterin Gisa Buzanic hat sie besucht.
1: Du ja auf der Schule war?
2: Ja!
1: Du ja?
2: Ja. Ja sam Lara, bak ja sam 8 stara.
3: Ja sam Laurenc, ja sam 8 star.
4: Ja sam Tereza i ja sam 10 stara.
5: Ja sam Mateja i ja sam 11 stara.
6: Ja sam Vincent i ja sam 8 star.
7: Ich habe die Kinder gefragt, welche Kunststücke ihnen im Zirkuscamp am besten gefallen haben.
8: Wenn ihr so neu wo ihr reinschaut, kannst du mal die Turnali i figure djelali.
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7: Die Idee für die zweisprachige Woche kam von Bürgermeister Martin Karal.
11: Mi imamo ovu inicijativu sa po drugo lieto, za inicijative za svete ja. Und wir haben im Winter haben wir sich zusammengesetzt und überlegt, okay, wie ist das erste Jahr gelaufen, was ist gut gelaufen, was kann man optimieren. Und dabei ist mir die Idee gekommen, dass wir das zweisprachig integrieren können. Bei mir war es, wie es war, wie es war, wie es war, wie es war, wie es war, wie es war, wie es war, wie es war, wie es war, wie es war, wie es war, wie es war, wie es war, wie es war, wie es i da je miru požakjamo da se va prazniki, nek samo va školi, kada je, znam da, obavezno, da se i onda pominja do pregledacu. 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
7: Mit dem zweisprachigen Zirkuscamp sollte für die Kinder ein Anreiz geschaffen werden, das Kroatische wieder mehr als Sprache untereinander zu entdecken. Aber nicht nur das.
11: Und auch vielleicht auch die Geschichte, dass auch Kinder, die nicht so gut Kroatisch können oder gar nicht können, das auch mitbekommen. Ja? Und das Wissen, okay, das sind die Zweisprachigen, das klingt so vielleicht interessant, ich will das auch lernen. Und so war die Idee dahinter eigentlich. Ja? Die Gemeinde unterstützt das auch finanziell mit einem gewissen Beitrag pro Kind für die gemeindeeigenen Kinder. Aber wir wollten das jetzt einmal versuchen. Geht das überhaupt? Wie wird das bei den Kindern angenommen? Weil es doch eine zusätzliche Herausforderung ist. Und ich glaube, dass, was ich vom Feedback gehört habe, dass es allen wirklich gut gefallen hat. Und auch einige, die nicht so gut oder gar nicht kroatisch gesprochen haben, die haben dort auch ihre ersten Wörter auf kroatisch gesprochen. Ja?
0: 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Auch für die letzte Ferienwoche kann man sich noch zum Zirkuscamp anmelden, dann allerdings einsprachig. Am 5. September findet bei Zirkusglück außerdem das Kulitea Theaterfestival statt. Bei diesem neuen Kultur- und Theaterfestival für alle Generationen gibt es Kindertheater, Schattentheater, Musik und Poesie. Unter anderem erwarten die BesucherInnen der kleine Prinz und Rotkäppchen. Es gibt einen Schattentheater-Figurenbau-Workshop für Familien und eine Poesie-Performance mit Live-Musik.
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0: Es ist 9 Uhr.
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2: Vor dem Mikrofon begrüßt sie Gelinde Sternbauer Pozdravljam vas. Widerstand gegen die burgenländische LKW-Maut von der Wirtschaftskammer Niederösterreich. Wolfgang

0: Ecker, Präsident der Wirtschaftskammer Niederösterreich, spricht sich klar gegen die geplante Lkw- und Busmaut auf burgenländischen Landesstraßen aus. Die Pläne der burgenländischen Landesregierung würden nicht nur den Transitverkehr treffen, sondern entlang der gesamten Lieferkette zusätzliche Kosten verursachen. Natürlich müssen die Anrainerinnen und Anrainer geschützt und der Transitverkehr auf Autobahnen und Schnellstraßen gelenkt werden. Eine neue Maut auf Landesstraßen sei hier aber der falsche Weg. Baumgarten gelingt nach 12 Jahren Einstellung des Spielbetriebs ein Comeback. Ende 2014 hatte der Traditionsverein ASK Baumgarten den Spielbetrieb eingestellt. Heuer ist einer der renommiertesten burgenländischen Fußballvereine wieder zurück im Sportgeschehen. Rund 400 Besucherinnen und Besucher aus Baumgarten und der Region waren beim Comeback dabei. Baumgarten startete in der ersten Klasse Mitte. Obwohl das erste Spiel gegen Unterfrauenheit mit 0:1 verloren gegangen ist, kommentierten Trainer und Präsidium den Wiedereinstieg positiv und waren mit der sehr guten Leistung der Mannschaft zufrieden. 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
4: Um Mittag kommt heute nochmals die Sonne zum Vorschein. Am Nachmittag und besonders zum Abend steigt die Schauer- und Gewitterneigung neuerlich an. Stellenweise regnet es auch ergiebig. Mäßiger Westwind kommt auf. Nachmittagstemperaturen 27 bis 30 Grad. Momentan messen wir 22 Grad in Glashütten und in Karl, 23 Grad in Frankenau, 24 Grad in Kobersdorf und in Deutschkreuz. Délkörül ismét előbukkon a nap, a délután folyamán valamint főként este azonban megnő a csapadékhajlam. Záporok, zivatarok is kialakulhatnak térségünkben. Helyenként akár jelentősebb csapadék is leeshet. Mérséklet lesz a nyugati irányú szél. A csúcshőmérséklet 27 és 30 fok között alakul. Hosszúszeg után is Károlyfalván 22, Répce-Sarodon 23, Kaboldon és Sopron-Keresztúron pedig 24 fokot mutatnak a hőmérők.
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4: 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Das ist die Sendung Memo hier auf Radio Mora bis 11 Uhr. Heute Montag am 17. August mit mir, Laszlo Kessei. Wir gehen gleich weiter wieder mit unserem aktuellen Thema des Tages und später kommt natürlich auch ein Musiktipp, denn das kommt jeden Montag kurz nach 9:30. 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

Am 18. August lädt das Literaturhaus Mottesburg zu einer mehrsprachigen Vorlese- und Erzählstunde ein. Kinder im Volksschulalter können sich auf lustige Geschichten, gemeinsames Basteln und eine kleine Jause freuen. Die Geschichten werden auf Burgenland, Kroatisch und Deutsch erzählt. Willkommen sind alle Kinder, egal ob sie bereits Burgenland Kroatisch sprechen oder einfach eine neue Sprache kennenlernen möchten. Der Eintritt ist gegen freie Spende. Aus organisatorischen Gründen ist eine Anmeldung erforderlich.

0: Bei der Initiative Zirkusglück gibt es während den Sommerferien 8 Wochen Zirkuscamp für Kinder. Vergangene Woche war das Camp zweisprachig Burgenland-Kroatisch und Deutsch. Dabei konnten die Kinder in die Welt der Clowns und Artisten eintauchen und Kroatisch lernen.
1: Mi smo učili telatrin, pa kickstick i akrobatik, stelzen gehen, pak jonglieren mjacho.
2: Ich war schon letztes Jahr hier im Zirkuscamp und ich habe auch noch dazu gelernt, Einradfahren ein bisschen. Und am meisten Spaß gemacht hatten mir Akrobatik. Das ist am Boden Übungen. Und dann habe ich noch was. Das ist der Hoop. Das ist so ein Hula-Hoop-Reifen, der in der Luft hängt. Und das hat mir auch sehr viel Spaß gemacht.
3: Und was hat dir am besten gefallen die Woche bis jetzt?
4: Also mir hat am meisten Spaß gemacht, wie ich Diabolo gelernt habe, weil man kann sehr gut, also man kann es hochschupfen, wieder fangen und Tricks beibringen. Und das hat mir halt sehr viel Spaß gemacht.
5: Ich bin Simon und ich heiße Olivia.
6: Ich bin Malu und ich bin 10 Jahre alt.
7: Charlotte und ich bin 9 Jahre alt.
3: Die Kinder haben eine abwechslungsreiche Woche bei der Initiative Zirkusglück in Nebersdorf-Schuschewo verbracht. Als Kroatischbetreuerin hat sie Madeleine Karal begleitet.
8: Also dieses Zirkuscamp steht in Nebersdorf den ganzen Sommer und es sind jede Woche Kinder aus fast ganz Österreich da, also meistens Wien, Niederösterreich, Steiermark und dem Burgenland. Und diese Woche haben wir Gemeindewoche und Kroatischwoche. Und da haben sie eine Person gebraucht, die mit den Kindern auf Kroatisch spricht und sie betreut. Und da hat mich mein Papa gefragt, ob ich mit den Kindern auf Kroatisch spielen will und sie betreuen will. 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
3: Madeleine hat die Kinder in der Zeit zwischen den Zirkusworkshops betreut, mit ihnen gebastelt und gespielt und dabei auch spielerisch Kroatisch geübt und gelernt. Am Ende der Woche konnten sich dann Eltern, Großeltern und Freunde bei der großen Abschlussvorstellung begeistern lassen.

0: der kurzen Zeit haben sehr viel gelernt. Und die 4 Tage, was jetzt da waren, wirklich super.
1: Würden Sie sich wünschen, dass es in Ihrer Kindheit auch schon solche Möglichkeiten gegeben hätte?
0: Ja, sicher.
1: Was hätten Sie dann am liebsten trainiert von den Sachen, die Sie heute gesehen haben?
0: Ja, Turnen war ich als Kind war ich immer gut.
1: Einradfahren auch?
0: Einradfahren, nein, ich fahre lieber mit dem E-Bike.
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3: 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Elten und Großeltern hatten, wie man hört, viel Freude an der Vorstellung ihrer Kinder und Enkel. Auch für die letzte Ferienwoche kann man sich noch zum Zirkuscamp in Nebesdorf-Schuschewo anmelden, dann allerdings einsprachig. Und am 5. September findet bei Zirkusglück das Kulitea Theaterfestival statt. Unter anderem erwarten die BesucherInnen von klein bis groß dabei der kleine Prinz und Rotkäppchen. Es gibt einen Schattentheater-Figurenbau-Workshop für Familien und eine Poesie-Performance mit Live-Musik.

0: Es ist 10 Uhr.
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2: Vor dem Mikrofon begrüßt sie Gerlinde Stern-Bauer. 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Widerstand gegen die burgenländische LKW-Maut von der Wirtschaftskammer Niederösterreich. Wolfgang Ecker, Präsident der Wirtschaftskammer Niederösterreich, spricht sich klar gegen die geplante LKW- und Busmaut auf burgenländischen Landesstraßen aus. Die Pläne der burgenländischen Landesregierung würden nicht nur den Transitverkehr treffen, sondern entlang der gesamten Lieferkette zusätzliche Kosten verursachen. Natürlich müssen die Anrainerinnen und Anrainer geschützt und der Transitverkehr auf Autobahnen und Schnellstraßen gelenkt werden. Eine neue Maut auf Landesstraßen sei hier aber der falsche Weg. Baumgarten gelingt nach 12 Jahren Einstellung des Spielbetriebs ein Comeback. Ende 2014 hatte der Traditionsverein

0: Brenn ASK Baumgarten den Spielbetrieb eingestellt. Heuer ist einer der renommiertesten burgenländischen Fußballvereine wieder zurück im Sportgeschehen. Rund 400 Besucherinnen und Besucher aus Baumgarten und der Region waren beim Comeback dabei. Baumgarten startete in der ersten Klasse Mitte. Obwohl das erste Spiel gegen Unterfrauenheit mit 0:1 verloren gegangen ist, kommentierten Trainer und Präsidium den Wiedereinstieg positiv und waren mit der sehr guten Leistung der Mannschaft zufrieden. 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
4: Mittag kommt heute nochmals die Sonne zum Vorschein. Am Nachmittag und besonders zum Abend steigt die Schauer- und Gewitterneigung neuerlich an. Stellenweise regnet es auch ergiebig. Mäßiger Westwind kommt auf. Nachmittagstemperaturen 27 bis 30 Grad. Aktuell müssen wir 23 Grad in Günz, 24 Grad in Oberpullendorf und in Ödenburg, 25 Grad in Rechnitz. Und aktuelle Wetterbedingungen können Sie auch auf wettermelden.at melden. Délkörül ismét előbukkan a nap, a délután folyamán, valamint főként este azonban megnő a csapadék hajlam, záporok, zivatarok is kialakulhatnak, helyenként akár jelentősebb csapadék is leeshet. Mérsékelt lesz a nyugatias irányú szél, a legmagasabb nappali hőmérséket 27 és 30 fok között alakul. Kőszegen 23, Felsőpolyán és Sopronban 24, Rohancon pedig 25 fokot mérnek jelenleg. És önök is küldhetnek be időjárási észlelést a wettermelden.at oldalon.
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0: Memo, auch am Vormittag hier auf Radio Mora. Ich begrüße Sie recht herzlich. Mein Name ist Laszlo Kessy. Noch ungefähr ein bisschen mehr als 50 Minuten können wir zusammen verbringen hier auf Radio Mora. Gleich geht's weiter, wieder noch einmal mit unserem aktuellen Thema des Tages. Und in dieser Stunde hören Sie noch Veranstaltungstipps. Aber jetzt nach nur ein, zwei Songs folgen auch die Tagesschlagzeilen. 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
1: Die Kulturinitiative Zirkus Glück in Nebelsdorf wagte sich in Zusammenarbeit mit der Gemeinde Großwarsdorf-Veliki Borisdorf an eine zweisprachige Zirkuswoche mit Burgenländisch-Kroatisch. Dass dieses Experiment super funktioniert hat, zeigten die begeisterten Reaktionen nach der großen Abschlussvorstellung.
2: Es war sehr schön. Ja.
3: War Ihr Enkelkind dabei?
2: Na sicher, alle drei. Die Madeleine, der Laurenz und die Teresa.
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5: Das Herz der Kulturinitiative Zirkusglück ist Barbara Rosenberger. Die Tänzerin, Artistin und Schauspielerin ist mit dem Projekt voriges Jahr vom bisherigen Standort im Waldviertel in ihre Wahlheimat Mittelburgenland gezogen. Seitdem steht ihr großes rot-gelbes Zirkuszelt auf dem ehemaligen Sportplatz in Nebersdorf. Die Kroatischwoche war auch für sie eine neue Erfahrung.
6: Das war jetzt unsere 6. Woche. Und wir haben insgesamt 8 Wochen im Sommer. In der 9. Woche gehen wir schon in die Vorbereitungen für unser Theaterfestival, das heuer 5. September stattfindet.
3: Wie war das Erleben für dich diesmal? Ich meine, ihr macht ja schon länger Englischwochen. Jetzt gab es eine Kroatischwoche. Wie war das für dich?
6: Ja, genauso super. Ich finde das schön, ich finde es auch wichtig. Und Madeleine war eben da, um primär eben die Freizeit, die Kinder auf Kroatisch zu beschäftigen. Und so lernt man irgendwie am besten, halt einfach übers Reden. Also ich selber bin jetzt auch motiviert, also ein bisschen natürlich mehr zu lernen und zu verstehen. Und dann kann ich nächstes Jahr schon noch ein bisschen mehr sagen.
3: Super, und vielleicht hast du ja dann bald auch schon Assistentinnen und Assistenten, die aus der Gegend kommen und Kroatisch können.
6: Genau, das wäre natürlich das Optimum. Dauert halt wahrscheinlich ein paar Jährchen, aber das ist natürlich die schöne Vision.
5: ZuschauerInnen waren begeistert, wie wertschätzend im Zirkuscamp gearbeitet wurde, was die Kinder gelernt haben und wie jedes Kind bei der großen Abschlussvorstellung auf seine Weise im Mittelpunkt stand.
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5: Jonglieren, Artistik, Pantomime, alles das zusammen ergab ein wunderschönes Programm mit vielen leisen Tönen.
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5: Und es kamen auch Zuschauer, die von den schönen Vorstellungen bei Zirkusglück gehört hatten und sich einfach verzaubern lassen wollten, ohne dass ihre eigenen Kinder oder Enkelkinder in der Manege standen.
3: Wie kommt es, dass ihr heute da seid?
9: Wir haben den Tipp bekommen, dass hier die ganze Woche das Camp ist. Und dementsprechend eine Abschlussveranstaltung sein wird am Freitagnachmittag und dass es sehr nett ist und sicher für die Kinder auch etwas Interessantes dabei ist.
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0: Neben den Zirkuscamps in den Sommerferien bietet Zirkusglück auch während des Schuljahrs individuelle Workshop-Tage und Wochen für Schulen an. Alle Informationen zum Angebot der Kulturinitiative finden Sie unter zirkusglueck.at. További részleteket a Zirkusglück programjairól és egyéb kínálatáról a zirkusglueck.at oldalon találhatnak.
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1: Übrigens, das war Musik aus Österreich, Joy mit Valerie hier auf Radio More. Aber wir gehen jetzt weiter mit Veranstaltungstipps. Burschenkirchtag in Oberloisdorf noch heute ab 18 Uhr Grillabend und Unterhaltung mit der Gruppe Edel Groove. Auch das Disco-Zelt ist geöffnet. Heute ist Montag und heute heißt es montags im Hof beim Weinbaufamilie Hans Rohrer in Lutzmannsburg. Ab 18 Uhr im Langstreckhof des Weinguts, Hauptstraße 92. Am Donnerstag, 20. August, findet um 19 Uhr im Bio-Weingut Schreiner in Rust die Impro-Theater-Veranstaltung Wein, Brot und Spiele mit den Ensembles im Protagonisten und die fette Christa statt. Von 20. bis 22. August finden am Hauptplatz in Schopron-Ödenburg wieder die Schoproner Biertage statt. Die Besucher erwarten zahlreiche Bierspezialitäten, abwechslungsreiches Streetfood und an jeden Abend mehrere Live-Konzerte von Weltmusik und Blues bis hin zu Rock. Mit dabei sind unter anderem Bohemian Bechars, Hound Dogs, Paluzoi Fiuk, Tokaj Tomasz Blues Band und Ocean. Zusätzlich gibt es im Ruinengarten täglich von 18 bis 24 Uhr ein weiteres Musikprogramm mit Live-DJ. Der Eintritt ist an allen drei Tagen frei. 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Am Freitag verwandelt sich der Oberwarter Hauptplatz gemeinsam mit dem Stadtgarten erstmals in einen stimmungsvollen Nacht. Markt. Von 16 bis 21 Uhr erwartet die Besucherinnen und Besucher eine besondere Kombination aus Wochenmarkt, Baumarkt, Live-Musik und sommerlicher Atmosphäre. Am 22. August findet ab 12 Uhr ein Beachvolleyball-Turnier der Jugend am Sportplatz in Stob statt. Die Naturfreunde Trasburg Baumgarten feiern heuer ihr 45-jähriges Bestehen. Aus diesem Anlass laden sie am Samstag, 22. August, zur Jubiläumsfeier am Bauhof in Trasburg. Der Kindernachmittag beginnt um 15 Uhr. Für die musikalische Unterhaltung sorgt die Musikverein Trasburg. Am Abend gibt es auch regionale heurigen Schmankerl. Und noch etwas, am Samstag, 22. August, findet ab 18 Uhr in der Gemeindehalle Lockenhaus eine italienische Nacht mit Fausta Galelli, Mentalist Alex Ray und der Aftershow-Party mit DJ Alex List statt.

US-Schauspielerin Hayden Panettiere ist im Alter von 36 Jahren gestorben. Bekannt wurde sie vor allem durch ihre Rollen in den Serien Heroes und Nashville. Außerdem spielte sie unter anderem in der Scream-Filmreihe mit. In Heroes verkörperte sie die Cheerleaderin Claire Bennett. Mit Nashville feierte sie auch als Sängerin große Erfolge und erhielt 2 Golden Globe-Nominierungen. Panettiere war außerdem die frühere Verlobte des ukrainischen Boxers Wladimir Klitschko, mit dem sie eine gemeinsame Tochter hat. Die Nachricht von ihrem Tod wurde vor ihrem Vater bestätigt. Die genaue Todesursache ist bislang nicht bekannt. 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

Das war's für heute, Memo. Danke, dass Sie dabei waren. Bei uns geht's jetzt weiter mit Romane Ora. Danach kommt der musikalische Mittagstisch in der ersten Stunde mit Local Heroes. Ab 16 Uhr hören Sie Radio Spot On und um 18 Uhr startet Radio Mora Vielfalt. Sie haben Laszlo Kessel gehört. Auf Wiederhören, bis zum nächsten Mal. 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

0: Es ist 11 Uhr.
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2: Sugar Hedwin Deltumensa, du Menschunena Marie Romani Ora, Dejuye Gorenge Himeso mit Tina Nade. Einen wunderschönen Montag hier aus dem Volksgruppenhaus in Oberwart. Ich hoffe, Sie hatten ein entspanntes Wochenende und haben ordentlich Kraft getankt. Bei uns in der Romani Ora starten wir heute gewohnt schwungvoll in den Montag, denn es ist wieder Musikmontag auf Radio Mora. Das heißt, die beste Musikmischung, um gut in die Woche zu kommen. Und natürlich bringen wir Sie auch heute wieder bestens informiert durch den Montag. Gestina Sarmindik, Sugar Romana Ciaha.

mit ganz viel guter Musik durch den Montag. 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In unseren zweisprachigen Volksgruppen-Nachrichten bringen wir sie auf den neuesten Stand, kompakt, verlässlich und auf Deutsch und Burgenland Romani. 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Es geht weiter mit Roma-Musik aus Spanien, nämlich den Gypsy Kings. Aus Slowenien mit dabei Extra Popo Romeo Horvat, Galiak aus Ungarn und aus der Region jetzt am Start Ruža Nikolić Lakatoš.

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2: Roma-Künstler Florin Mois zeichnet Grafiknovell über das Leben von Georg Spoaschil. Zum 80. Geburtstag des österreichischen Jesuiten Georg Spoaschil hat der rumänische Roma-Künstler Florin Mois eine persönliche Grafiknovelle über dessen Leben und Wirken gestaltet. Das Buch Mois, mein Leben mit Pater Georg ist im Wiener Verlag für moderne Kunst erschienen. Mois, selbst ein ehemaliges Straßenkind aus einem rumänischen Romadorf, erzählt darin von Spoaschils Engagement für Straßenkinder in Rumänien, von ihrer ersten Begegnung 1991 am Bukarester Nordbahnhof und von der Freundschaft, die daraus entstand. Über Jahrzehnte setzte sich Spoaschil in Osteuropa für Straßenkinder, benachteiligte Jugendliche und Familien in Not ein und schuf mit seinen Projekten Orte der Hilfe, Bildung und Hoffnung. Initiiert wurde das Buch von der Wiener Fotografin und Autorin Nora Schöller. Spoaschil wirkt seit mehr als 3 Jahrzehnten vor allem in Osteuropa. Seine Leitfrage blieb dabei: Wo werde ich gebraucht? Wo ist die Not am größten?
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Alle Sendungen und Beiträge jederzeit zum Nachhören auf unserer Homepage. Für heute verabschiede ich mich von Ihnen. Genießen Sie die Mittagszeit, Mahlzeit und Sie hören morgen wieder rein. Da begrüßt Sie meine Kollegin Susanne Horvath mit der Romani Ora ab 11 hier auf Radio Mora.

0: Es ist 12 Uhr.
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1: Es ist 14 Uhr.

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0: Hallo von der Cheers für Austria in Wien, mein Name ist Lukas Bodinger. Strahlend sonnig geht es weiter, meist ist es sogar wolkenlos, Tageshöchsttemperaturen um 28 Grad. Auch die Nacht präsentiert sich weitgehend sternenklar, die Temperaturen gehen auf etwa 16 Grad zurück.
1: Und wie geht es dann morgen, Dienstag, den 18. August weiter?
2: Und nun zum Wetter im Bezirk Oberpullendorf am Dienstag, dem 18. August. Der Vormittag gestaltet sich wechselhaft, mit einigen Regenschauern. Im weiteren Tagesverlauf sollte es trocken bleiben. Die Tageshöchsttemperaturen erreichen bis zu 26 Grad.
1: Und zu guter Letzt, wie geht es dann die restlichen Tage der Woche weiter?
2: Und nun zum Wetter für die nächsten Tage bis Freitag, dem 21. August. Es wird wieder sonnig, hochsommerlich heiß und auch schwül. Am Donnerstag und Freitag steigt im Tagesverlauf außerdem das Schauer- und Gewitterrisiko. Es sind wieder bis zu 33 Grad möglich. Das war's mit dem Wetter. Einen schönen Tag wünscht Raphael von der Hohen Warte.
1: Vielen Dank, Raphael. Und jetzt geht's weiter bei uns hier im Studio mit Radio Spot On. Viel Spaß!
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willkommen. Mein Name ist Sophie und wie viele von euch vielleicht schon wissen, bin ich gerade erst im Mai von meinem Auslandsjahr aus den USA zurückgekommen. Und wer wäre ich denn, wenn ich hier im Radio nicht all meine Ups and Downs, all meine Erfahrungen und Erlebnisse mit euch teilen würde? Denn ohne Spaß, diese letzten 10 Monate im Ausland haben mich sehr stark geprägt und auch als Person geformt. Und genau deshalb habe ich nur für euch, meine lieben Leute, 6 Sendungen vorbereitet, wo ich euch ganz im Detail über mein Austauschjahr erzählen werde. Und heute sind wir mit großem Bedauern auch schon bei der 6. und damit letzten Sendung in dieser Serie angelangt, in der ich über Homecoming, Prom, Dress-Up Weeks und vieles mehr berichten werde. Falls ihr aber noch persönliche Fragen an mich habt, dann fühlt euch doch auch frei, mir auf unserem Instagram-Radio-Account radio.spot.on anzuschreiben. Aber ja, ich würde sagen, bleibt dran und seid gespannt, denn gleich geht's los.

So, da das ja die sechste und somit auch die letzte Sendung ist, in der ich euch von meinem Auslandsjahr erzählen werde, möchte ich gerne mit ein paar Fragen starten, die mich sehr viele Freunde, Familie oder auch Bekannte gestellt haben, nachdem ich eben wieder zurückgekommen bin. Und ich dachte, ja, euch interessiert das auch. Zuerst mal war die Sprachbarriere schwer. Also anfangs war es so, da muss ich mich schon sehr konzentrieren auf das, was ich rede. Also ich konnte mich sozusagen beim Reden nicht entspannen, beziehungsweise ich glaube schon, dass ich es gekonnt hätte von meinem Sprachlevel her, aber irgendwie habe ich mich nicht getraut, weil ich so perfektes Englisch reden wollte, damit alle glauben, dass mein Englisch schon so gut ist. Wisst ihr, was ich meine? Aber dann mit der Zeit habe ich mitgekommen, ich muss kein perfektes Englisch können, weil wenn ich einfach nicht weiß, meine Freunde wissen, meine Gastfamilie wusste, dass Englisch nicht meine Muttersprache ist. Das heißt, die haben mir sowieso geholfen. Und mit der Zeit ist es aber viel, viel lockerer geworden und natürlich leichter. Das heißt, ich merke auf jeden Fall einen Unterschied zwischen meinem Englisch-Level letzten Jahr, wie ich hingekommen bin, und dieses Jahr. Genau, es wäre irgendwie cool gewesen, wenn ich vorher und nachher einen Test gemacht hätte, irgendwo online oder so, um dann zu sehen, ob meine Englischerkenntnisse besser geworden sind. Aber ja, auf jeden Fall, mein Englisch ist besser. Und die Sprachbarrieren waren anfangs ein bisschen gewöhnungsbedürftig, würde ich sagen, aber nicht schwer. Und ich war ja auch im Süden, das heißt, die hatten alle einen Southern Accent, aber auch der war eigentlich ziemlich okay zu verstehen. Also bei mir war es jetzt so, meine Freunde, die hatten den überhaupt nicht, beziehungsweise wenn sie natürlich mit mir gesprochen haben, haben sie schon versucht, deutlicher zu sprechen. Aber außer einer der Lehrer war das wirklich gar nicht so, dass ich keinen verstehen konnte. Und ja, diesen Lehrer habe ich dann auch gelernt zu verstehen, sage ich jetzt mal. Und meine Nachbarn hatten auch einen starken Akzent. Und so wurde ich halt dann einfach used to it. Und dann, ja, am Ende des Jahres war es dann eigentlich mehr oder weniger schon ganz normal für mich. Die zweite Frage, was auch damit zusammenhängt, ist, ob ich auf Englisch geträumt habe. Und ja, das habe ich. Also ich habe auch schon mal auf Englisch geträumt, wo ich noch hier in Österreich war. Da habe ich nämlich so viel für eine Englischschularbeit gelernt und die ganze Zeit auch eben Serien und Bücher auf Englisch gelesen. Da hatte ich schon einmal auf Englisch geträumt und dann normalerweise kann ich mich wirklich nicht an meine Träume erinnern, aber ein paar Mal kann ich mich schon erinnern, dass ich während meines Austausches auf Englisch geträumt habe. Was mich noch viele fragen, ist, ob ich mich gut eingelebt habe. Ja, also bei mir war es eigentlich ein ziemlich leichter Abschied in den USA, weil ich glaube, meine Gastfamilie hat sich dann auch schon gefreut, ein Kind weniger zu haben, mehr oder weniger. Und ich habe mich dann auch schon sehr auf meine Familie gefreut. Das heißt, der Abschied war gar nicht schwer. Das Einzige, was ich vermisse, sind natürlich meine Freunde und die Schule. Aber ich hoffe natürlich, dass ich sie wiedersehen werde. Ich schreibe sehr oft mit ihnen. Und natürlich vermisse ich es, aber ich habe mich schon sehr, sehr gut eingelebt und genieße sozusagen wieder mein Leben in Österreich. Vor allem genieße ich die Freiheit, weil zum Beispiel Partys, Feste, Disco, das ging ja alles in Amerika nicht, weil die sehr, sehr streng sind, wenn es zu diesem Thema kommt. Und auch wenn man sich mit Freunden treffen will, braucht man unbedingt jemanden, der dich hinbringt, weil die Distanzen so groß sind. Hier könnte ich notfalls den Bus nehmen oder ich kann einfach zu einer Freundin hingehen, die in meinem Dorf wohnt. Aber dort gab es ja wirklich weit und breit nichts, weil ich halt vor allem deswegen, weil ich eben auf einer Farm gewohnt habe. Und wegen den Sleepovers, also Übernachtungspartys, das war auch so eine Sache. Also meine Gasteltern waren schon ein bisschen älter, das heißt, die kannten das vielleicht von ihrer Kindheit auch nicht so, aber die haben immer so ein großes Trara draus gemacht, wenn ich bei einer Freundin übernachten wollte. Die mussten dann vorher immer die Eltern kennenlernen, mit ihnen reden, mit ihnen telefonieren, am besten natürlich persönlich kennenlernen. Und ja, es war dann schon ziemlich mühsam am Ende. Das heißt, ja, ich habe mich gut eingelebt, denn ich habe meine Freiheit vermisst. So beantworte ich diese Frage meistens. Und ja, mit den nächsten zwei Fragen starten wir dann im nächsten Segment nach einer kleinen Musikpause.

So, zwei weitere Fragen, die ich häufig gestellt bekommen habe von Familie, Freunden oder Bekannten, nachdem ich von meinem Auslandsjahr heimgekommen bin, war: Kannst du noch Deutsch? Und ja, es ist wirklich so, wenn ich rede, dann haue ich hin und wieder wirklich englische Wörter rein. Also so ganz unbewusst, weil mir gerade das deutsche Wort nicht so schnell einfällt, ja, sage ich es halt ganz einfach auf Englisch. Das ist mir aber auch schon einmal vor dem Auslandsjahr passiert, nämlich da habe ich gerade eine Geschichte-Wiederholung geschrieben und ich habe den Lehrer auf einmal so gefragt, ja, mir fällt gerade wirklich das Wort nicht ein, kann ich es bitte auf Englisch schreiben? Und es ist, ja, wie ihr euch denken könnt, natürlich nicht besser geworden, seit ich zu Hause bin von den USA, sondern eher schlimmer. Meine Familie findet es ein bisschen nervig. Meine Freunde, die haben sich schon dran gewöhnt, die ja reden dann manchmal auch in Englisch mit mir. Ich rede zum Beispiel so dü-dü-dü und dann haue ich auf einmal so raus, you know. Also ich rede irgendwas, you know. Und also das ist der eine Tick, den ich mir angewöhnt habe. Und sonst, ja, haue ich einfach hin und wieder englische Wörter raus. Ich war zum Beispiel vor 2 Wochen auf einem Fest in Unterfranheit. Da musste ich nämlich helfen, Essen austragen. Und da war halt eine ältere Dame. Und sie sagt so zu mir, ja, heute ist schon viel los. Und ich so, ja, es ist ziemlich busy heute. Und sie schaut mich so an, busy? Also, und deswegen versuche ich mir das vor allem auch im Radio nicht mal anzugewöhnen, sondern eher abzugewöhnen. Vor allem, wenn es dann in die Schule wieder geht. Weil im Deutschunterricht kann ich nur schwer Englisch reden, aber ich finde es trotzdem irgendwie lustig. Und dann eine andere häufig gestellte Frage war, wie war das mit den Freunden? Also ist das schnell gegangen, Freunde zu machen? Und ich muss ehrlich gesagt sagen, bei mir war es ziemlich schnell, aber ich habe auch geschaut, dass ich gleich von Anfang an irgendwo Anhang habe. Also am ersten Schultag war es so, da war dieser eine Junge mit mir im Bus und der hat mir dann eigentlich ziemlich geholfen, gleich mir alles zu zeigen zu Beginn des Schultages. Und am Vormittag war ich eigentlich noch alleine am ersten Schultag, weil ich doch ein bisschen eingeschüchtert war von der ganzen Sache. Aber dann zu Mittag dachte ich mir, okay, ich kann mich jetzt nicht alleine auf den Cafeteria-Tisch setzen. Und dann bin ich halt zu einem Mädchen hingegangen, wo ich wusste, sie macht auch Cross-Country. Und ja, dann bin ich halt mit ihr ins Reden gekommen. Dann habe ich mich zu ihr und ihren besten Freundinnen gesetzt. Ihr Name ist Mackenzie und sie ist bis heute noch eine meiner besten Freundinnen aus den USA. Genau, also man muss einfach hingehen zu den Leuten, mit ihnen reden. Aber was mir auf jeden Fall geholfen hat, war mein Tanzunterricht, mein Leichtathletikunterricht, also Unterricht, Leichtathletiktraining und Cross-Country-Training. Weil dadurch kommt man mit so vielen Leuten in Kontakt. Und ich sag immer, eine Sportart verbindet die Leute schon auf eine andere Art, weil wir sind ja mehr oder weniger ein Team, nicht mehr oder weniger, wir sind ein Team und deswegen müssen wir ja zusammenhalten und so wird die Verbindung immer noch stärker. Und mein Glück war dann, dass ich sehr viele Klassen gemeinsam mit Mackenzie hatte und dann im 2. Semester hatte ich einige Klassen mit einer anderen besten Freundin. Das heißt, ich konnte mich eigentlich nicht beschweren und bei mir ist die Freundessuche Gott sei Dank relativ zügig und gut verlaufen. Genau.

Wenn mich jemand fragt, was das Highlight von meinem Austausch war, dann muss ich nicht wirklich lange überlegen, um zu sagen, Friday Night Football Nights. Weil fast jeden Freitag gab es nämlich am Footballfeld von meiner Schule ein Game. Also wie eigentlich jede Schule in Amerika hatte natürlich meine Highschool auch ein Footballteam, was in dem Jahr, in dem ich da war, also letztes Jahr, überraschend gut war. Also wir waren wirklich, wirklich gut. Wir sind sogar ins Finale gekommen, haben nur dann leider verloren. Aber sie waren wirklich gut und ich glaube, deshalb war die Stimmung noch besser. Aber jeden Freitag gab es dann eben ein Spiel. Ich bin nicht immer hingegangen, weil manchmal waren es auch Auswärtsspiele. Aber es waren sehr, sehr oft Heimspiele dabei. Und da bin ich natürlich jedes Mal hingegangen, wenn ich nichts anderes vorhatte. Und das war ja auf jeden Fall das Highlight meiner Woche. Ich kann jetzt nicht sagen, ob ich so viel Football geschaut habe, aber es war vor allem cool, sich mit Freunden dort zu verabreden. Und die Stimmung, die war einfach mega. Es gab Essenstände, wo es halt typisch amerikanische Concessions gegeben hat, wie zum Beispiel ja Pommes, frittierte Oreos, Funnel Cake. Und es war einfach richtig, richtig lustig. Die Stimmung war immer super. Es gab nämlich meistens immer so ein Theme, also ein Dress-up-Theme. Und man musste sich dann passend zu dem anziehen. Einmal war es zum Beispiel Minions, einmal war es Hawaiian Night. Und das machte das Ganze natürlich noch lustiger. Und es gab auch eine Student-Section. Das heißt natürlich, die ganzen Schüler von meiner Highschool, die haben sich dort versammelt. Und die haben, ja, gecheert, angefeuert. Also da war es immer so laut, aber eine so, so tolle Stimmung. Und ich meine, kann es was Amerikanischeres geben, außer ein Friday Night Football Spiel? Ich weiß nicht, ich glaube nicht. Also das war auf jeden Fall eins meiner Highlights. Dann gab es natürlich auch immer Halftime-Shows, weil jedes Team hatte nämlich seine Band mit dabei und die Band hat dann in der Halftime-Show immer eine kleine Show gemacht, wo sie natürlich Lieder gespielt haben und auch dazu getanzt haben. Cheerleaders gab es natürlich auch, die waren auch sehr, sehr cool anzusehen und das alles hat meinen American Dream natürlich noch näher gemacht.

So, und nachdem ich euch jetzt von meiner Friday Night Football Night erzählt habe, wo ich euch natürlich auch schon erzählt habe, dass es sehr oft Dress-Up-Themes gibt, möchte ich euch von den Dress-Up-Weeks erzählen. Und allein bei den zwei Sachen merkt man schon, dass das School-Spirit in amerikanischen Highschools einfach auf einem komplett anderen Level ist, als hier auf einer österreichischen Schule. Weil außer das Lehrer-Schüler-Match in der letzten Schülerwoche haben wir jetzt nicht wirklich eine Mannschaft, die wir anfeuern können. Und solche Dress-Up-Weeks oder Theme-Days gibt es leider auch nicht. Es gab insgesamt, woran ich mich erinnern kann, glaube ich, 4, 5 Dress-Up-Weeks. Also eine war die Homecoming-Dress-Up-Week, aber zu der kommen wir noch. Dann gab es die Halloween, Frühling, Weihnachten und Disney. Also wir starten mal mit Halloween. Zu Halloween hatten wir natürlich, ja, Halloween-Themen. Da gab es dann von Montag bis Freitag andere Themen, wie wir uns eben verkleiden sollen. Oft war zum Beispiel dabei Pyjama oder einfach gruseliger Charakter, Halloween-artige Kostüme eben. Zu Weihnachten gab es dann auch solche Sachen wie Weihnachtspyjama oder Lieblingsweihnachtsfilm oder dann auch einfach so Klassenfarben. Das heißt, die ganzen Neuntklässler zum Beispiel weiß, die ganzen Zehntklässler rot. Also ich könnte euch vorstellen, was ich meine. Dann gab es auch die Disney Week. Das war nämlich so, das war vom Student Council wegen Homecoming eben so, ja, wie soll ich sagen, organisiert. Und das Thema dieses Jahr bei Homecoming war eben Disney, beziehungsweise letztes Jahr bei Homecoming war Disney. Und das heißt, ja, wir haben wirklich die ganzen Gänge dekoriert. Weil, also ich war Freshman, beziehungsweise Sophomore. Und der Sophomore hatte dann einen eigenen Gang zu dekorieren. Dann die Juniors hatten einen eigenen Gang zu dekorieren und die Seniors. Und wir alle hatten ein anderes Thema, was aber alles mit Disney zu tun hatte. Und dann mussten wir eben unseren Gang so dekorieren. Zum Beispiel die Neunklässler hatten das Thema Epcot. Das heißt, da haben sie die Wände bemalt und haben dann so ein Meer hingezeichnet. Dann haben sie aus jedem Land so Plakate hingehangen. Sie haben einen Eiffelturm gebastelt. Sie haben den Epcot-Ball von Disney nachgestellt. Dann die Zehntklässler hatten die Hollywood Studios. Das heißt, die haben da wirklich richtig coole Sachen nachgebastelt wie Toy Story und wie hat das geheißen? Irgendwie Tower of Terror, genau. Der war richtig cool. Ich war ja auch im Disney und ich bin auch den Tower of Terror gefahren. Der war, glaube ich, der beste von allen, würde ich sagen. Dann die Juniors hatten Animal Kingdom. Das heißt, sie haben da einen riesen Baum aus Papier nachgebaut. Und die Seniors hatten Magic Kingdom. Das war, glaube ich, mein Lieblingsgang. Die hatten nämlich ganz viele Disney-Filme parat und die haben dann so kleine Abschnitte vom Gang in verschiedene Disney-Filme umgewandelt. Und das sah so, so gut aus und das war so cool. Aber in dieser Disney Dress-Up Week haben wir natürlich nicht nur die Gänge dekoriert, sondern wir konnten uns eben auch dress-uppen, eben zum Thema Disney. Ich glaube, dabei war zum Beispiel, dass wir uns nach unserem Disney-Charakter verkleiden oder dass wir uns nach unserem Lieblings-Disney-Bösewicht verkleiden, also alle möglichen Sachen. Ja, Weihnachten habe ich schon gesagt. Das heißt, Frühling war dann noch über. Bei Frühling waren halt auch eher wieder so allgemeine Themen wie Pyjama oder Wrong Occasion, something like that. Und ja, da, wie schon gesagt, da sieht man natürlich wieder den School Spirit in Amerika. Das ist einfach Amerika. Und ja, das war auch wieder einer dieser Momente, wo ich mir gedacht habe, wow, jetzt ist es real. Jetzt bin ich bei meinem Austausch angelangt. Ich bin in den USA, weil ihr könnt euch nicht vorstellen, manchmal kam mir das eher wie ein Traum vor. Es kam mir überhaupt nicht real vor. Aber dann in solchen Momenten wie den Friday Night Football Games und diesen Dress-Up Weeks, das kam mir alles so real vor und ja, ich habe es richtig genossen.

0: Es ist 17 Uhr.
1: 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Das Wetter von Gius 4 Austria.
2: Prime sana Schuregiu.
3: Időjárás jelentés a Gius 4 Austriától.
4: Jetzt das Wetter von Gius 4 Austria.
5: Hallo von der Gius 4 Austria in Wien. Mein Name ist Lukas Bodinger.

0: Weiter?
1: Und nun zum Wetter für die nächsten Tage bis Freitag, dem 21. August. Es wird wieder sonnig, hochsommerlich heiß und auch schwül. Am Donnerstag und Freitag steigt im Tagesverlauf außerdem das Schauer- und Gewitterrisiko. Es sind wieder bis zu 33 Grad möglich. Das war's mit dem Wetter. Einen schönen Tag wünscht Raphael von der Hohen Warte.
0: Vielen Dank, Raphael. Und jetzt geht's weiter hier bei Radio Spot On. Viel Spaß!
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Hallo und herzlich willkommen, liebe Zuhörerinnen und Zuhörer, zur zweiten Hälfte der heutigen Sendung hier bei Radio Spot On. Mein Name ist Sophie und in der heutigen Sendung erzähle ich euch zum letzten Mal etwas über mein Austauschjahr in den USA. Ich habe euch ja jetzt schon einiges erzählt, aber heute wird es nicht weniger spannend, denn wir schauen uns noch die zwei größten schulischen Feste aus den USA an, nämlich Prom und Homecoming. Aber ich würde sagen, wir starten mal mit Prom. Das ist nämlich der größte Abschlussball an amerikanischen Highschools. Er findet meist gegen Ende des Schuljahres statt und ist besonders für Schülerinnen und Schüler der 11. und 12. Klasse wichtig. Das Wort Prom kommt von Promenade, also einer festlichen Veranstaltung. Aber wie läuft denn so ein Prom ab? Er beginnt schon viele Monate vorher, denn da werden Promkleider und Anzüge ausgesucht. Es gibt oft ein bestimmtes Motto und aufwendige Dekoration. Die Schule organisiert den Veranstaltungsort, Musik, Essen und Programm. Viele Schüler machen Fotos mit Freunden oder ihrem Date, also die sogenannten Prom Pictures. Ein typischer Teil der amerikanischen Promkultur sind Promposals. Dabei fragt man jemanden auf kreative Weise, ob die Person gemeinsam zum Prom gehen möchte. Zum Beispiel mit einem selbstgemachten Schild, einer kleinen Überraschung oder einer lustigen Frage. Wichtig ist, man muss natürlich nicht mit einem romantischen Date hingehen. Viele, wie zum Beispiel ich, gehen einfach mit Freunden oder in einer Gruppe. Am Abend tragen die Schüler besonders festliche Kleidung. Mädchen, lange Kleider, Jungen, häufig Anzüge oder Smoking, schicke Schuhe und Accessories, teilweise passende Outfits innerhalb einer Freundesgruppe. Vor dem eigentlichen Prom gibt es oft ein gemeinsames Fotoshooting. Häufig treffen sich mehrere Freunde vorher bei jemandem zu Hause oder an einem schönen Ort, um eben unvergessliche Fotos zu machen. An manchen Schulen gibt es auch einen Grand March. Dabei werden die Schülerinnen und Schüler bzw. ihre Gruppen offiziell vorgestellt und laufen vor Familie, Freunden oder anderen Gästen vorbei. Danach beginnt dann erst die eigentliche Party. Es gibt Musik, eine Tanzfläche, Essen und Getränke. DJs oder eine Band sorgen für die Musik. Es ist also weniger ein klassischer Ball, wie man ihn vielleicht aus Österreich kennt, sondern eher eine Mischung aus festlichem Schulball und großer Party. An vielen amerikanischen Schulen werden außerdem ein Prom King und eine Prom Queen gewählt. Schüler können dafür nominiert werden und anschließend wird abgestimmt. Heute wird dieses Konzept jedoch an manchen Schulen moderner gestaltet, beispielsweise mit geschlechtsneutralen Kategorien oder ganz ohne diese Wahl. Prom ist für viele amerikanische Jugendliche ein sehr, sehr wichtiger Meilenstein ihrer Highschool-Karriere. In Filmen und Serien wird Prom oft als riesiges Ereignis dargestellt. Und ja, was ich aus meinen Erfahrungen sagen kann, es ist in Realität ebenfalls so. Allerdings ist der Ablauf von Schule zu Schule ganz unterschiedlich. Und ja, gerade wenn man ein Austauschjahr in den USA macht wie ich, ist natürlich Prom für viele Austauschschüler eine der Erfahrungen, an die sie sich später besonders noch erinnern werden.

So, wie vorher schon kurz erwähnt, bin ich mit meinen Freunden zum Prom hingegangen. Der Prom ist nämlich nur für Juniors und Seniors gedacht, also Elfklässler und Zwölfklässler. Aber alle Elfklässler und Zwölfklässler dürfen einen Plus One mitnehmen, also einen Partner oder einen Freund. Und eine meiner Freundinnen war eben Junior, also Elfklässlerin. Und deshalb bin ich mit ihr hingegangen und mit ihrer Freundesgruppe. Vorher haben wir uns getroffen am Dorfplatz und da haben wir zu zweit noch ein paar Fotos gemacht, so ein Fotoshoot mit einem Blumenbouquet und alles drum und dran. Und dann haben wir uns auch noch mit ihrer Freundesgruppe bei einem College getroffen und da ist dann auch ein professioneller Fotograf hingekommen und der hat dann natürlich noch mehr Fotos von uns gemacht. Das war so cool, weil alle waren so schön angezogen mit ihren Kleidern. Ja, typisch Prom halt, typisch der American Dream, würde ich sagen. Dann sind wir zu der Location hingefahren. Zuerst war so ein Prom-Marsch dran. Das heißt, alle Maturanten bzw. Elfklässler bzw. Zwölfklässler bzw. Seniors wurden dann sozusagen aufgerufen und mussten halt marschieren, damit Familie und Freunde klatschen konnten. Das war noch draußen, das heißt, andere Leute konnten auch noch zusehen. Und dann ging es weiter in die Prom-Location, wo eben dann nur Schüler oder auch ein paar Lehrer rein konnten. Und beim Prom wurde dann vor allem getanzt. Es gab aber auch Getränke und ein paar Snacks zu essen. Also es hat uns an nichts gefehlt. Und es war mega, mega lustig, eine sehr tolle Stimmung. Dort konnte man natürlich noch weitere Fotos machen. Also ja, typisch Schulball halt sozusagen. Dann wurde auch noch Prom Queen und Prom King gewählt. Da konnten aber wiederum nur Seniors gewählt werden. Also ja, leider hatte ich kein Glück, aber ich war auch kein Senior, also alles gut. Und dann ging es weiter, Abendessen mit der Freundesgruppe von meiner Freundin, die mich eben mitgenommen hat. Da sind wir zur Olive Garden gegangen, haben wir schön einfach die Nacht ausklingen lassen. Ja, war ein sehr, sehr schöner, toller und vor allem amerikanischer Abend.

So, aber es gibt nicht nur Prom, sondern auch Homecoming. Also schauen wir uns gemeinsam an, was das ist. Homecoming ist eine traditionelle Veranstaltung an amerikanischen Highschools. Sie findet meistens im Herbst statt und dreht sich darum, die Schülerinnen und Schüler und die gesamte Schulgemeinschaft zusammenzubringen. Der Name kommt daher, dass ehemalige Schülerinnen und Schüler sozusagen nach Hause an ihre alte Schule zurückkehren, weil im Herbst ist natürlich Schulbeginn, also in die Schule zurückkehren, Homecoming. Homecoming ist aber häufig nicht nur ein einzelner Abend, sondern eine ganze Woche. Jeden Tag gibt es eine ganz besondere Aktivität, zum Beispiel sogenannte Spirit Days. Dabei gibt es verschiedene Mottos, nach denen sich die Schüler kleiden. Pyjama Day, Twin Day, also mit einem Freund gleich anziehen, Decades Day, das heißt Kleidung aus einer bestimmten Zeit, School Colors Day, also die Farben der Schule tragen, Class Colors Day, also jede Jahrgangsstufe trägt eine bestimmte Farbe. Und das Ziel ist vor allem, School Spirit zu zeigen und die verschiedenen Jahrgänge gegeneinander antreten zu lassen. Ein wichtiger Bestandteil ist auch die Pep Rally. Dabei versammelt sich die ganze Schule meistens in der Turnhalle oder auf den Tribünen. Es gibt beispielsweise Cheerleader-Auftritte, Musik der Schulband, Spiele zwischen den Jahrgangsstufen, Anfeuerungsrufe, Vorstellungen des Sportteams, Reden und Wettbewerbe. Die Atmosphäre ist normalerweise ziemlich laut und energiegeladen. Der Höhepunkt der Woche ist für viele Schulen das Homecoming Football Game. Die Schüler kommen in ihren Schulfarben, feuern das Team an und sitzen gemeinsam auf den Tribünen. Cheerleader und die Schulband sorgen für die gute Stimmung. Auch wenn Football besonders typisch ist, können Schulen je nach Region und Schule andere Sportarten in den Mittelpunkt stellen. Bei mir war es aber ganz traditionell Football. Ähnlich wie beim Prom gibt es häufig einen Homecoming Court. Schüler können nominiert werden und anschließend wird abgestimmt. Traditionell werden beispielsweise ein Homecoming King und eine Homecoming Queen gewählt. Die Gewinner werden häufig während des Footballspiels bekannt gegeben. Nach oder rund um das Footballspiel gibt es häufig ein Homecoming Dance. Im Vergleich zum Prom ist er normalerweise weniger formell. Die Schüler tragen beispielsweise kurze Kleider oder Röcke, Hemden und Hosen, manchmal aber auch Anzüge. Generell festliche, aber trotzdem nicht unbedingt sehr elegante Kleidung ist hier also angesagt. Es gibt auch wie beim Prom Musik, Tanzen, Snacks, Dekorationen, passend zum jeweiligen Homecoming-Motto. Wie schon erzählt, bei uns war das Homecoming-Motto Disney. Und was auch ein großer Unterschied zu Prom ist, dass Homecoming für alle Schüler zugänglich ist und Prom eben nur für 11-Klässler und 12-Klässler plus Begleitung. Aber bei Homecoming sind wirklich alle Altersstufen zulässig und daher ist die Stimmung auch ziemlich ausgelassen. Und ja, nach einer kurzen Musikpause erzähle ich euch dann von meinem Homecoming.

Und zu guter Letzt würde ich euch gerne über mein Prom erzählen, weil da bin ich nicht mit einer Freundin hingegangen, sondern ich hatte ein Date und ich habe auch ein Homecoming Proposal bekommen. Also das war ganz cool. Ich bin in die Cafeteria gegangen zum Mittagessen und ich habe schon gemerkt, ja, meine Freunde, die tuscheln da, irgendwas ist, führen die da im Schilde so. Und auf einmal kommt dann einer meiner besten Freunde hinein mit so einem Plakat und mit Blumen und oh, das war so süß. Und dann haben wir auch gleich ein Foto gemacht. Ich habe natürlich ja gesagt. Und genau, dann haben wir uns auch so ausgemacht, was wir anziehen. Also ich habe mir ein hellgelbes, pastellgelbes Kleid gekauft. Und wie schon vorher gesagt, meistens matchen ja Freundesgruppe oder Partner, wenn sie zu einem Ball oder zu einer Party gehen. Und da hat er dann eben extra seine gelbe Krawatte gekauft. Und am Homecoming-Tag haben wir uns dann in der Schule, also bei der Schule getroffen. Da haben wir dann nachher noch kurz Fotos gemacht. Vorher bin ich zu einer Freundin gefahren und habe mich mit ihr fertig gemacht. Und wir haben natürlich vorher auch in ihrem Garten noch einige Fotos gemacht. Von meinem Date habe ich dann gelbe Rosen bekommen. Perfekt Matching dazu natürlich. Und ja, dann ging es auch schon los. Also es hat, glaube ich, um 18 Uhr angefangen und um 20 Uhr war es aus. Und es war eigentlich eine ganz chillige Atmosphäre. Es hat Musik gespielt, es haben eigentlich alle getanzt. Und wenn sie nicht getanzt haben, haben sie sich auf der Seite unterhalten. Und es gab auch ein paar Snacks. Das Lustige war, die meisten Mädels hatten natürlich Stöckelschuhe an, aber ich glaube, so nach 20 Minuten gab es dort einen riesen Stapel voll Schuhe, weil alle eben ihre Schuhe ausgezogen haben, damit sie tanzen konnten. Und ja, wenn ich mich jetzt entscheiden müsste, Prom oder Homecoming, das könnte ich gar nicht, weil beides auf seine eigene Art so typisch amerikanisch waren, aber trotzdem so einzigartig. Und ich würde sagen, als Austauschschülerin werde ich das auf jeden Fall niemals in meinem Leben vergessen und meinen Enkelkindern werde ich auch noch Bilder davon zeigen. Und ja, das war's auch schon leider wieder mit meiner 6. und damit letzten Sendung über mein Austauschjahr hier bei Radio Spot On. Ich hoffe, ich konnte euch ein paar Tipps und Infos geben und einfach ein bisschen erzählen. Vielleicht habe ich euch ja auch Interesse gemacht. Falls ihr noch weitere Informationen möchtet oder Fragen an mich habt über mein Austauschjahr, dann könnt ihr mir gerne auf unserem Radio-Instagram-Account radio.spot.on weitere Fragen stellen. Denn genau, das war's jetzt mal. Ich so gerne ich weiter darüber reden könnte, kann ich leider nicht jedes Mal, wenn ich hier ins Radio komme, über meinen Austausch erzählen. Aber ich habe auf jeden Fall die Zeit genossen mit euch hier. Danke vielmal fürs Zuhören. Aber auch wenn wir jetzt mit dieser Serie fertig sind, seid trotzdem dabei, denn jeden Montag, Mittwoch und Donnerstag von 16 bis 18 Uhr heißt es Radio Spot On. Und Helena und ich haben immer tolle Themen und Geschichten für euch parat. Aber bis dahin, macht's gut. Tschüss!

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Heute, wie ich dir schon verraten habe, geht es um die Telekin T-Touch-Methode. Und falls du von der noch nichts gehört hast, dann solltest du jetzt gut aufpassen. Erfunden hat diese Methode Linda Telekin-Jones und sie wendet das schon über 40 Jahre erfolgreich an. Basieren tut der Telekin T-Touch auf der Feldenkrais-Methode. Und es geht hier darum, dass die körperlichen Fähigkeiten gestärkt werden und das Lernvermögen verbessert wird. Und deshalb können wir das auch bei unseren Hunden anwenden. Ursprünglich hat Linda das bei Pferden gemacht, damit es hier zu Leistungssteigerung kommt und einfach die Pferde, zum Beispiel Rennpferde, zum schnelleren Erfolg kommen. Heutzutage wird die Telekin T-Touch-Methode bei Hunden angewandt, Katzen, Kleintieren, auch bei Zootieren und auch bei exotischen Arten, wie zum Beispiel Reptilien. Und mittlerweile macht man das Ganze schon fast 30 Jahre lang am Hund und auch schon fast 20 Jahre lang am Menschen. Die Telekin T-Touch-Methode besteht aus zwei Teilen. Also hier gibt es sozusagen zwei Arten, und zwar die Körperarbeit und die Führelemente. 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

wie du bereits weißt, gibt es bei der Telligen Touch Methode zwei Teile, und zwar die Körperarbeit und die Führelemente. Und wir schauen uns jetzt als erstes die Körperarbeit an. Zur Körperarbeit zählen einmal die berühmten Telligen T-Touches und auch eben die elastischen Telligen Körperbänder. Bei den T-Touches ist es so, dass das sanfte Berührungen sind. Es ist keine Massage. Wir haben hier nämlich eine Zellaktivierung und eine Zellkommunikation. Und deshalb wirkt das Ganze auch für unseren Hund so, dass der Stress reduziert wird und dass das Lernen verbessert werden kann. Warum? Weil das Gehirn in einen idealen Zustand gebracht werden wird und der Herzschlag wird auch beeinflusst. Somit kann der Hund etwas entspannen oder den Stress einfach runterfahren und hier dann auch in der Situation noch etwas lernen oder einfach diese Situation auch positiver verknüpfen. Wir haben hier bei den Touches natürlich unterschiedliche Touches, die können aktivierend, aber auch beruhigend sein. Und man kann sie an den unterschiedlichsten Körperstellen machen und sie werden benannt nach verschiedenen Tieren. Und deshalb gibt es auch zu jedem Touch unterschiedliche Anweisungen. 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Bei den Telligen T-Touches gibt es verschiedene Druckstärken, wie man eben so einen Telligen T-Touch ausführen kann. Und wenn du möchtest, kannst du das Ganze gleich einmal ausprobieren, damit du weißt, wie sich das anfühlt. Also die erste Druckstärke wäre, wenn du zum Beispiel den Zeigefinger auf das geschlossene Augenlid legst und dort ohne, also das Auge eigentlich zu spüren. Und du hier eben im Uhrzeigersinn einen ganzen Kreis und einen Viertelkreis machst. Also das wäre Druckstärke Nummer 1. Und Druckstärke Nummer 2 ist, den Druck dann eben zu verdoppeln. Und bei Druckstärke Nummer 3 spürst du dann das Auge. Oder wenn du das Ganze kannst du zum Beispiel auch am Jochbein ausprobieren. Und das heißt, das ist eigentlich ein ganz, ganz sanfter Touch. Und deshalb ist es auch keine Massage. Das passiert eben auf der Hautoberfläche. Und bei den Hunden kann es auch bis zu Druckstärke 4 gehen. Aber eigentlich wendet man nur 1 bis 3 an. Und wir schauen uns den Muschel-T-Touch an. Začiatju ti sada uvadit kako da funkcionira. Der Muschel-T-Touch ist der größte Touch. Hier brauchst du deine ganze Handfläche. Und du legst die Hand leicht gewölbt auf. Und das kannst du eben am Brustbein deines Hundes zum Beispiel machen. Hier kannst du eben den Stress reduzieren. Es hilft der Gelassenheit und auch gut für das Immunsystem deines Hundes ist es ebenfalls. Also du legst die Hand, die ganze Hand auf, aber du legst sie so auf, dass sie etwas gewölbt ist. Wie gesagt, das ist keine Massage, sondern wir arbeiten hier auf der Hautoberfläche. Es geht um die Zellaktivierung und um die Zellkommunikation, die hier auch eben in die Tiefe geht. Und wichtig ist, wenn man eben Touches, T-Touches durchführt, dass sich sowohl Hund als auch Halter gut fühlen und es soll einfach bequem sein. Also man kann das dann so machen, wenn der Hund zum Beispiel sitzt oder liegt, wie es eben am bequemsten ist. Der Muschel-T-Touch ist sehr gut für den Start und kann eben an größeren Körperpartien durchgeführt werden, also wie zum Beispiel eben auf dem Brustbein. Es ist so, dass der Muschel-T-Touch eben beruhigt und entspannt und eben Verspannungen lockert von der Muskulatur. Also wie gesagt, du legst es auf und machst dann im Uhrzeigersinn einen ganzen Kreis und einen Viertelkreis. Und pro Touch kannst du eben
2 bis 3 Sekunden dauert das. Und wichtig ist es eben auch, Pausen einzulegen. Nach ungefähr ja, 2 oder 3 Touches solltest du eine Pause machen. Und wichtig ist, dass du eben selber ruhig bleibst und auch eben hier weiter atmest, damit dein Hund deine Energie spürt und sich eben hier auch gut entspannen kann, beruhigen kann und das Ganze genießen kann. 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

0: Ciao.
1: 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Hast du den Muscheltee-Touch schon ausprobiert? Falls du das jetzt eingeschaltet hast und überhaupt keine Ahnung hast, worum es hier geht, dann kannst du diese Folge von Janas Hohnstund auch auf www.radio-mora.at nachhören. Dort findest du allerdings auch weitere Folgen. 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Heute geht's bei mir um die Tellington Tea Touches. Und zwar hat Linda Tellington-Jones, eine Kanadierin, diese erfunden bzw. entwickelt und das schon 1975. Also sie wendet das Ganze schon über 40 Jahre an und auch schon seit circa 30 Jahren bei Hunden. Und du weißt jetzt schon bereits, dass es eben hier zwei Teile gibt, die Körperarbeit und auch die Führelemente. Und wir haben bei der Körperarbeit eben mit den berühmten Touches angefangen. Und jetzt schauen wir uns die Körperbänder an. Wichtig bei den Körperbändern ist, dass diese elastisch sind. Also, dass man hier den Hund dann eben mit speziellen Wickeltechniken einwickeln kann. Es sollte nicht zu locker und nicht zu fest sein. Das Ganze, wie wirkt das? Und zwar ist es gut, dass der Hund seinen Körper wahrnehmen kann. Also man hat eine erhöhte Körperwahrnehmung und man soll die Balance und das Körperbewusstsein einfach dadurch verbessern. Die Tellington Körperbänder geben eben Halt und Stabilität, schaffen dadurch auch Mut und Vertrauen. 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Dadurch, dass den Hund natürlich hier an Stabilität gewinnt, Mut auch, vielleicht mutiger sein wird, also man kann sich hier einfach dann leichter beruhigen, das gibt ihm Sicherheit und kann zum Beispiel eben auch ein bisschen eher entspannen zu Silvester oder bei einem Gewitter, wenn er sich eben hier sehr aufregt. Also das kann ihn dann eben herunterfahren. Es gibt eben, wie gesagt, verschiedene Wickeltechniken. Wichtig ist es, dass es nicht zu locker, nicht zu fest ist. Also die Binden sollten elastisch sein. Sie sollten nicht zu dünn sein. Also Mullbinden zum Beispiel sind zu dünn, raffen sich auch zusammen. Also das ist nicht ideal. Die Knoten sollten natürlich nie auf Knochenpunkten gemacht werden, sondern eher daneben, also nicht zum Beispiel auf der Wirbelsäule. Also der Hund soll hier keine Druckstellen bekommen, also natürlich soll ihm nichts wehtun, das ist wichtig beim Einwickeln. Und wie gesagt, es gibt verschiedene Wickeltechniken. Es gibt auch bei der Dauer kein Pauschalrezept, aber nach 20 Minuten ungefähr ist der Input fürs Nervensystem weg. Also man könnte sich eben an dem hier orientieren. Wichtig ist, dass man auch Babysicherheitsnadeln verwendet, die eben nicht von alleine aufgehen, damit eben auch der Hund nicht verletzt wird. Und wie gesagt, es gibt verschiedene Arten davon. Man kann natürlich das Körperband komplett verwenden oder halt am Hals. Natürlich auch als Shirt ist es möglich. Also hier hat man verschiedene Möglichkeiten. 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Wie jetzt die Führelemente noch aussehen, welche Lernparcours es da gibt oder wie das funktioniert, das werden wir uns heute auch noch anschauen. Also bleib dran.
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1: 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Wir kommen jetzt zum zweiten Teil der Telligen T-Touch-Methode und zwar zu den Führelementen. Und hier haben wir die Lernparcours, also die verschiedenen Bodenarbeitselemente und noch die speziellen Leinen und auch Führtechniken. Zuerst die Lernparcours. Hier gibt es eben natürlich verschiedene, die kann man in allen Varianten aufstellen. Was ist bei den Lernparcours wichtig? Warum sind die da? Weil man hier einfach die Bindung zwischen Mensch und Hund stärken kann und sich dadurch, dass der Hund diese langsam und konzentriert durchführen soll, wird das Vertrauen einfach gefördert, das Selbstbewusstsein, die Konzentration natürlich, auch das Gleichgewicht sowie auch die Körperwahrnehmung und die Koordination des Hundes. Und der Hund wird durch das Ganze eben ausgeglichener, kooperativer, aufmerksamer, also man wird zu einem besseren Team, weil man das eben gemeinsam macht. 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Nebenbei wird noch die Intelligenz gefördert und eben diese Anpassungsfähigkeit und macht dem Hund sowie dem Halter einfach Spaß. Die Bindung wird gefördert und man wächst an den Aufgaben. Wichtig ist das auch für nervöse Hunde, für unsichere, die ein bisschen hibbelig sind oder auch aggressiv, die sich nicht wirklich konzentrieren können. Für die kann das sehr hilfreich sein, weil sie einfach diesen Parcours eben langsam und konzentriert durcharbeiten sollen. Wie gesagt, es gibt hier eben verschiedene Varianten, wie das Ganze aussehen kann. Das kann ein klassisches Labyrinth sein, dann können die Stangen so aufgelegt sein wie ein Stern zum Beispiel oder wie Cavaletti, dass einfach der Hund über die Stangen gehen muss. Wichtig ist, dass er das eben, wie gesagt, langsam macht und konzentriert, also er sollte nicht springen. 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Also es kann auch ein Slalom gemacht werden, verschiedene Untergründe und auch das Ganze wie eine Leiter aufgebaut sein, also wie zum Beispiel eine Strickleiter, wo der Hund eben drüber steigen soll. Also hier gibt es eben viele verschiedene Möglichkeiten und es einfach super ist, weil es den Hunden hilft, die Koordination zu fördern, die Balance, diese Konzentration, sich auf den Körper zu verlassen, aber natürlich auch darauf zu verlassen, was man sieht, wie der das Frauchen oder das Herrchen da einen durchführt und das eben schön gemeinsam gemacht werden kann und hier eben die Bindung und die Beziehung gestärkt werden kann. Denn alles, was man gemeinsam tut, ist super toll für das Hund-Mensch-Team. Also das stärkt, das vereint, das bildet Vertrauen und macht auch Spaß. 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Und das sind der letzte Punkt, das sind dann schon die speziellen Leinen und auch Führtechniken. Hier kann die Leine also eben speziell verwendet werden. Wichtig ist, dass hier auch eben das Ganze langsam durchgeführt wird. Und zwar kann die Leine vorne am Geschirr angehängt sein, aber auch oben, also ganz normal. Und hier geht es einfach darum, dass man eben mit zwei Punkten den Hund führen kann. Und es gibt auch zum Beispiel eine Führtechnik, die sich Balance-Leine nennt. Es gibt auch eine Leinenkombination, die man Brieftaubenführposition nennt. Also wie gesagt, hier gibt es dann auch viele verschiedene Leinenführtechniken, die man dazu verwenden kann, den Hund eben durch diese Parcours dann auch langsam und entspannt durchzuführen, dass eben der Hund nicht über diese Stangen drüber rennt, also quasi einfach nur drüber und geht schon gehen, sondern er das wirklich bewusst tut und Schritt für Schritt und langsam. Und hier wird jetzt nicht nur dieses konzentrierte drüber steigen über diese Stangen, über diese Bodenarbeitselemente geübt, sondern natürlich auch die Leinenführigkeit, das in der Nähe sein von Menschen, dass das auch Spaß machen kann gemeinsam. Also hier hat man viele verschiedene Elemente, auf die man eben zurückgreift, damit man viele verschiedene Dinge gleichzeitig fördern kann und eben auch gemeinsam Spaß haben kann. 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Also ich finde es eine sehr interessante Methode, weil es einfach ganz egal, ob man T-Touches anwendet, Bänder anwendet, eben so Lernparcours macht oder eben Leinenführtechniken anwendet. Das Ganze kommt immer, soll eben so passieren, dass sich eben beide wohlfühlen und dass Mensch und Hund, dass dieses Team gestärkt wird. Und das ist für mich das Wichtigste, dass man eben hier anknüpft und Bindung und Beziehung stärkt und sich Hund und Mensch eben aufeinander verlassen können, hier das Vertrauen wächst und das Ganze auch eben auch in den Alltag sehr gut integrieren können und so beide ja einen stressfreien Alltag haben. Das wäre schön, wenn man eben das Ganze so einbinden kann.

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Wenn du noch einmal das Ganze nachhören möchtest, also wie die Tellington-T-Touch-Methode funktioniert, welche Elemente es hier gibt, kannst du eben meine Sendung auf www.radio-mora.at nachhören und dort findest du eben auch weitere Folgen von Jana Sonnstund und kannst dort dir die aussuchen, die eben dich am meisten interessiert und die du nachhören willst. 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Einen kleinen Tipp habe ich noch für dich, falls dich heute eben die Techniken interessiert haben und du genauer wissen möchtest, wie du eben die Bänder, die Körperbänder richtig anwenden kannst und welche Wickeltechnik eben hier für dich und deinen Hund die richtige ist, damit du das Wohlbefinden deines Hundes stärken kannst, sowie die Leistungsfähigkeit und auch zur Gesundheit deines Hundes beitragen kannst, dann kannst du im Buch gut gewickelt für Haustier und Hund nachschauen und dich eben hier informieren, wie das Ganze genau funktioniert, wie du den Hund am besten einwickelst und wie gesagt, welche Wickeltechnik für dich die beste ist. 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Ja, falls du mich genauer kennenlernen möchtest, ich bin nächste Woche am Montag, also am 3. Juni, bei Mahlzeit Burgenland zu Gast und dort kannst du gerne zuhören und mich kennenlernen. Oder du schaust auf meiner Webseite vorbei unter www.possumspirit.at. A mi se čujemo za dva tedne opet na pandijak u šesti. Ja, wir hören uns Janas Hundstund, also eine weitere Ausgabe kannst du in zwei Wochen hören, wieder am Montag von 18 bis 19 Uhr hier auf Radio Mora. Ich bin Jana Katharina Gregori, tierschutzqualifizierte Hundetrainerin und Hundeverhaltensberaterin und es freut mich, dass du heute mit dabei warst. Ja, Velin, ciao, i ti želim lijep tjedan. Tschüss!

Sehr geehrte Hörerin, verehrte Hörer, herzlich willkommen zu einer neuen Ausgabe des Schrägen Musiksalons. Heute geht es um die Hoffnung, nicht als Prinzip, nicht als letzter Funke und auch nicht als eine Art von Emotion. Wollen wir die Hoffnung als quasi geheimen Vertrag mit der Zukunft verstehen? Die Hoffnung als Ankerpunkt, an dem wir unser Leben als noch nicht zu Ende begreifen und uns hinter den Horizont sehnen. Und damit Kraft und Durchhalten schöpfen, auch

Danish String Quartet, Peter Gabriel, Flatland Cavalry, Jordi Savall und Rolf Lissewand, Inkabi Sesve, Jim Guthrie und J.J. Ibsen, Michel Camilo und Tomatito, das BBC Live Lounge Altstars Ensemble, Ott Nordstoger sowie Riccardo Tesi und Band Italiana. Ich wünsche viel Hörvergnügen.

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Hier ist der Schräge Musiksalon. Heute mit Musik über die Hoffnung, als auch Musik, die durch ihre Harmonien und Rhythmen Hoffnung oder zumindest Aufmunterung geben könnte. Sie hören in der verbleibenden Sendung noch Inkabi Zetzwe, Jim Guthrie and J.J. Ibsen, Michel Camilo und Tomatito, das BBC Live Lounge All-Star Ensemble, Ott Nordstoger sowie zuletzt Riccardo Tesi und Band Italiana. Noch viel Hörvergnügen.

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0: Opa, was heißt eigentlich, ich liebe dich auf Luschnauerisch?
1: Ich mag dich.
0: Und Gott, das ist auch emotionaler und leidenschaftlicher.
1: Ja, der ist langert.
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Und wieder geht ein schräger Musiksalon seinem Ende zu. Sehr geehrte Hörerin, verehrter Hörer, heute ging es im Musiksalon um die Hoffnung. Nicht als Prinzip, nicht als letzter Funke und nicht als eine Art von Emotion, sondern eher als eine Art geheimer Vertrag mit der Zukunft. Sie hörten Musik über die Hoffnung, aber auch Musik, die Hoffnung durch ihre Harmonien und Rhythmen geben könnte. In auftretender Reihenfolge spielten Leslie Odom Jr., Anders Widmark und Sarah Isaacson, das Danish String Quartet, Peter Gabriel, Flatland Cavalry, Jordi Savall und Rolf Lisselewand, Inkabi Zetzwe, Jim Guthrie und J.J. Ibsen, Michel Camilo und Tomatito, das BBC Live Lounge Ulster Ensemble, Odd Nordstoger sowie nun noch Riccardo Tese und Band Italiana. Mit dem Walzer für die armen Leute, interpretiert von Riccardo Tese, verabschiede ich mich also, bedanke mich wieder einmal fürs Zuhören und wünsche bis zum nächsten Mal alles Gute, auf Wiederhören.

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3: Herzlich willkommen bei Literadio von der Leipziger Buchmesse. Mein heutiger letzter Gast ist André Zickern. Herzlich willkommen.
4: Dankeschön für die Einladung.
3: Und du bist sehr umtriebig im Literaturbetrieb. Also du bist Verleger, Übersetzer und auch Dichter. Heute bist du als Dichter zu Gast bei mir. Und Anlass ist dein Gedichtband, dein neuester Gedichtband, Die Kinder der Region. Spricht man es so richtig aus?
4: Ja.
3: Erschienen bei Limbus Lyrik. Und ich habe eben schon gesagt, dass du auch Übersetzer und Verleger bist. Das ist für diesen Gedichtband und für dein Schreiben ganz wichtig. Ich möchte das Buch von hinten anfangen, und zwar vom Nachwort.
4: Gut.
3: Wo du Erklärungen auch gibst, wie du dein Schreiben, was dich beeinflusst hat. Und da ist ganz wichtig, also du bist in Prag geboren und lebst in Wien. Und im Ketus Verlag, dein Verlag eben, gibst du auch viele Übersetzungen aus dem Tschechischen heraus und aus anderen Sprachen auch. Und da ist wichtig, dass sich diese Übersetzungen auch für dein eigenes Schreiben beeinflussen. Und da wären eben zwei Stichworte: totaler Realismus und Zonengedicht. Möchtest du was sagen zu den Einflüssen?
4: Ja, sehr gerne. Also der totale Realismus ist ein Stil, den Egon Bondi und Ivo Vocedjalek entwickelt haben in den 50er Jahren. Und sie haben ihn mit dem Ziel entwickelt, die Sowjetunion aufzufressen. Also sie haben im Untergrund in der Zeit des Stalinismus geschrieben und konnten nicht anders publizieren als so, dass sie 4 Stück Auflage ihrer Werke immer herausgebracht haben, eigentlich um die Werke zu retten vor der Staatssicherheit, gar nicht so sehr, um sie jemanden lesen zu lassen. Aber trotzdem hatten sie diese große Ambition, die Sowjetunion zu Fall zu bringen. Und der totale Realismus besteht darin, dass sie einerseits vom Surrealismus ausgegangen sind und gleichzeitig den sozialistischen Realismus ad absurdum geführt haben. Also sie haben dann nicht der totale Realismus, der die glücklichen Arbeiter feiern soll und den Alltag der arbeitenden Menschen zeigen soll, die alle glücklich sind und für den Frieden arbeiten. Das haben sie insofern auf die Spitze getrieben, als sie die Realität der Hinrichtungen und der Zwangsarbeit neben ganz alltägliche Themen gestellt haben, wie eine Erkältung oder Verkühlung, wie wir sagen, oder ein Verliebtsein einfach. Und das war die eine Sache, die sie gemacht haben. Die andere Sache, die auch total realistisch war, dass sie die sowjetische Propaganda überspitzt und nachgeäfft haben. Und zwar so weit nachgeäfft, bis sie vollkommen lächerlich war. Und schließlich, das hat Ivo Vocedjalek vor allem gemacht, der hat zum Beispiel total realistisch beschrieben, wie irgendein dummer Mensch zum Beispiel sein Abendessen einnimmt. Und das ist sehr unterhaltsam zu lesen. Und er ist dabei sehr provokativ vorgegangen. Also er hat zum Beispiel seinen Tisch beim Abendessen beschrieben, hat genau beschrieben, wo die Gabeln liegen, wo die Messer liegen, wo die Löffel liegen. Und die Pointe des ganzen Gedichts ist, dass über dem Esstisch ein Porträt Richard Wagners hängt. Und das war natürlich in der Zeit sehr, sehr provokant, ja? Weil natürlich jeder als Nazi bezeichnet worden ist, der nicht auf Linie war. Genau. Und ich habe die Bücher von Ivo Vocedjalek und von Egon Bondi, ich habe sie hier mit, habe ich angefangen, um 2022 zu übersetzen. Also nach der Invasion der Russlands in die Ukraine. Und ich wollte, irgendwie war ich damals natürlich sehr unzufrieden damit, weil was für einen Beruf ich mir ausgewählt habe. Und dachte, ich hätte doch lieber in die Waffenindustrie gehen sollen als Jugendlicher. Aber dann haben mich Wozzeggiale und Bondi sehr inspiriert, wie man eben schreiben kann mit so einer Absicht, die die beiden hatten. Also mit der Absicht, die Sowjetunion zu Fall zu bringen. Sie konnten damals nicht aktivistisch unterwegs sein, weil das schon von der Propaganda vereinnahmt war. Jeder musste ja im Stalinismus ein Aktivist sein. Jeder musste sich politisch betätigen in allem, was er tat. Das heißt, das konnten sie gar nicht nachahmen. Und ja, diesen Zugang, den die beiden gefunden haben in diesen total realistischen Gedichten, fand ich sehr inspirierend für heute.
3: Und das Zweite, was auch der zweite Einfluss, wären die Zonengedichte.
4: Ja, und die Zonengedichte, diese Bezeichnung habe ich erfunden, mangels besserer Übersetzung. Das ist ein Genre, das sich in den 1920er Jahren in der Tschechoslowakei entwickelt hat. Auf Tschechisch heißt es Pasmo. Und es basiert auf der Zon, auf der Zone von Guillaume Apollinaire. Karel Čapek, der berühmte Erfinder des Wortes Roboter zum Beispiel, hat französische Dichtung übersetzt und 1919 hat er seine Übersetzung der Zone von Apollinaire herausgebracht. Und ungefähr sofort wurde sie heftig rezipiert in Tschechien. Und die Dichter der Zeit haben sich gedacht, wunderbar, mit den Mitteln, die der Apollinaire erfunden hat, können wir jetzt moderne Epen schreiben. Und diese Mittel sind die folgenden. Einerseits waren es Paarreime, andererseits Langzeilen, das ist das Technische. Und in die Langzeilen kann man Bilder, poetische Bilder hineinverpacken. Und durch die Paarreime kann man diese Bilder miteinander assoziativ verbinden. Und die Idee hinter dem Ganzen ist, dass man dadurch moderne, zeitgenössische Themen mit Mythologie und mit Religion zum Beispiel einfach verknüpfen kann. Und so können die Gedichte sehr assoziativ sein. Man kann wie durch einen Filmstreifen von Bild zu Bild, von Reim zu Reim durch diese Gedichte sozusagen durchgehen. Und gleichzeitig können sie aber narrativ sein und eben als Epen fungieren. Und da habe ich recht viele Zonengedichte übersetzt von Vítězslav Nezval zum Beispiel, das Gedicht Edison. Das ist eigentlich die Lebensgeschichte des Erfinders der Glühbirne, die zu einem Liebesgedicht von ihm umgeschrieben worden ist am Ende der 20er Jahre. Und das ist sehr schwierig zu übersetzen, weil die eben extrem dicht sind und gleichzeitig eben narrativ. Das heißt, die Geschichte muss man schon auch verstehen. Und ich habe mir gedacht, dass das sehr praktisch ist fürs Deutsche, weil das Deutsche auch eigentlich viel mehr Platz braucht, noch als das Tschechische, um ein poetisches Bild zu formulieren oder einen Gedanken. Und diese Langzeilen der Zonengedichte sind also für das Deutsche sehr, sehr praktisch. Und dann habe ich noch weitere Zonengedichte übersetzt, von Konstantin Biebel zum Beispiel, und habe versucht, sie fürs Deutsche zu adaptieren. Und schließlich beim Übersetzen also von Egon Bondi bin ich auf ein Poem gestoßen, das er geschrieben hat, das heißt Die Reste eines Epos. Das ist sehr berühmt, also ich kannte das schon vorher. Aber bei der Übersetzung ist mir aufgefallen, dass das eigentlich auch Elemente des Zonengedichts aufweist, obwohl es zerstückelt ist zu verschiedenen Einzelgedichten. Aber die inhaltlichen Elemente, die da vorkommen, die ich jetzt lange aufzählen könnte, dazu gehört zum Beispiel Abschied am Ende, Beschreibung des Eiffelturms am Anfang. Das kann schon mal vorkommen in einem Zonengedicht, weil das ein Zitat aus der Sonne ist. Dass diese ganzen Elemente dabei eben auch vorkommen und dass er also das Zonengedicht weiterentwickelt hat. Ja.
3: Und das ist ganz wichtig eben alles, weil du bist eben der Sonderfall, kann man sagen, von einem schreibenden Übersetzer. Du bist ein Experte für eben diese tschechischen Autoren und vor allem du machst das produktiv. Also du greifst die Verfahren auf und adaptierst sie für dein Schreiben.
4: Ja, ich finde, also um es klarzustellen, man muss diese ganzen Vorlagen nicht kennen, um Spaß zu haben mit meinen Gedichten, glaube ich, hoffe ich. Das ist nur so ein Bonus. Ich finde, dass man durch das Übersetzen sehr viel lernen kann für die eigene Sprache und ich bin überzeugt davon, dass man aus anderen Sprachen für die eigene Sprache lernen sollte. Also, in verschiedenen Sprachen wurden verschiedene Verfahren, verschiedene Versmaße, verschiedene Möglichkeiten zu schreiben entwickelt. Und wenn wir die ganze Zeit nur in unserem deutschsprachigen Teich schwimmen, noch dazu nur in der Gegenwart, dann fehlt uns halt viel an Inspiration und es entgehen uns viele Möglichkeiten, die andere schon entdeckt haben. Und ich glaube, dass es gut ist, da aus diesem Teich hinauszublicken und zu schauen, was es überall in anderen Zeiten und in anderen Kulturen gibt. Und das Tschechische ist praktisch für das Deutsche, weil es kulturell sehr nah ist und trotzdem hat sich die Literatur ganz anders entwickelt.
3: Und dann kommt aber noch etwas hinzu bei dir, also nicht nur die Nähe der Österreich und Tschechien, sondern auch Japan und Animes. Also Manga, Animes, japanische.
4: Ja.
3: Und diese Verbindung von Ost und West und von die Vermischung von Mythologien ist auch sehr lustig. Und also da ist einfach durch die Vermischung entsteht sofort was ganz was Neues.
4: Ja, also einerseits, jetzt reden wir von den Kindern der Ryun konkret. Ich wollte einen Weg finden, wie man einerseits dieses mit dem Zonengedicht arbeiten kann. Also das Zonengedicht eignet sich bestens, wie ich schon gesagt habe, um die Moderne mit der Vergangenheit zu verknüpfen. Aber es eignet sich auch sehr gut dazu, um verschiedene Kulturen miteinander zu verbinden, assoziativ. Und das wollte ich ausprobieren in dieser Sammlung. Und das andere, was mir halt an den Anime so gut gefällt und an den Mangas, an sehr vielen, ist, dass die so sehr oft so optimistisch sind und so lebensbejahend und so. Und die während bei uns in der Literatur es auch sehr oft darum geht, dass alle scheitern müssen ständig, geht es bei Naruto vor allem darum, dass man trainieren muss, um irgendwas zu erreichen, oder? Und das wollte ich da auch irgendwie aufgreifen und ein bisschen Lebensmut hineinbringen in die Literatur, ja. Die Kinder der Ryun sind eine Mischung ein bisschen aus Zonengedicht, aus totalem Realismus und aus allem Möglichen. Echte Zonengedichte habe ich in anderen Bänden drinnen, also in den Blühenden Dämonen und in Mein Liebling ist Gewölk, die bei Ketos erschienen sind. Die Kinder der Ryun konnten deswegen kein Zonengedicht sein, weil sie bei Limbus erschienen sind und Limbus hat ein schmales Format und dort passen keine Langzeilen hinein. Deswegen habe ich mir gedacht, okay, dann muss es mal etwas werden, was ähnlich wie ein Zonengedicht ist, aber in sehr kurzen Zeilen.
3: Und es ist auch ein sehr vielstimmiger Band. Also du verwendest, je nachdem, was du sagen willst oder worum es gerade geht, andere Stile und es gibt Stilbrüche. Es gibt auch sehr schön eine Werbeeinschaltung.
4: Genau, das ist aus dem totalen Realismus übernommen. Dass dort auch Werbeunterbrechungen vorkommen in dem Gedicht, also dass dort die Realität irgendwie kopiert wird.
3: Und Hier geht es aber mit Nimbus-Lyrik-Werbeeinschaltung.
4: Ja, unter anderem, ja, genau.
3: Genau. Und auch dieses Verbinden von hohem Stil und alteriglichen Mythologie und also Vergangenheit und Gegenwart. Du hast eben auch Altgriechisch studiert.
4: Ja.
3: Und das merkt man den Sachen auch an, dass du sehr weit zurückgreifst für dein Schreiben und zugleich aber eben die Gegenwart immer im Blick hast. Da wird auch einmal, also mehrmals angesprochen, die in Kiew, der russische Angriffskrieg und eben die Rolle von Literatur.
4: Ja, es geht im Grunde um die Rolle von Erziehung, spielt eine gewisse Rolle. Es geht in dem Band darum, dass ein gewisser Zauberer namens Puton möchte eine japanische Porzellanbrennerstochter verführen, im Traum, in Eselsgestalt. Aber er vertut sich im Zauberspruch und statt seiner selbst erscheint in dem Traum ein böhmischer Händler namens Andoreasu auf Japanisch. Und der spricht dann natürlich sofort den Sekretär seines Kaisers an, also seines Königs und des österreichischen Kaisers an, um nach Japan fahren zu können, um also dort zu erforschen, inwieweit man japanisches Porzellan importieren könnte. Diese japanische Porzellanbrennerstochter wiederum fragt ihren Vater, ob sie nicht in Böhmen die Vertreterin für sein Porzellangeschäft sein könnte. Und dann kommen sie aber gar nicht zusammen, weil der Zauberer Puton das verhindert und der Andoreasu in der Unterwelt landet. Aber die Ryun lernt in die Unterwelt zu reisen und kommt dann zu ihm und sie zeugen gemeinsam drei Kinder, die dann in verschiedenen Jahrhunderten geboren werden aus der Unterwelt heraus um ihr ganzes Leben lang, das sehr lang ist, über Jahrhunderte, den Zauberer Puton mit verschiedenen Anime-Waffen zu bekämpfen. Ja. Darum geht es in der Sammlung. Und dazwischen gibt es auch ein bisschen anderes rundherum, wie zum Beispiel Werbeeinschaltungen. Es ist auch in verschiedenen Versmaßen tatsächlich, aber diese Geschichte über den Andoreasu und die Rion, die zieht sich durch den Band und sie beginnt in so einem recht flotten, kürzest Versmaß. Das könnte ich jetzt, wenn du möchtest, ein bisschen vorlesen. Manchmal passiert es, dass man getrennt wird, bevor man einander überhaupt kennt. So ähnlich geschah es vor einigen Jahren auch meinem lieben Gatten und mir. Wir lebten beide je auf dem anderen Rand dieser gänzlich gerundeten Welt, ahnten von Liebe zum jeweils anderen, die bald erwachen sollte noch nichts. Aber der dunkle Zauberer Puton hatte von meiner Schönheit gehört. Darum gedachte er, mich, wenn ich schliefe, tief in der dunklen Nacht zu verführen. Die Drehung der Erde vermochte zu ändern, das Fließen der Wasser stromaufwärts zu ziehen, die Toten ins Leben zu zwingen und Kinder vor deren Zeugung in finsteren Tod. Die Schlangen im Himmel das Fliegen zu lehren und Vögel zu pressen in kaltes Gestein. Er fragte die Götter und zwang sie zu sprechen. Und wider Willen erwiderten sie, welche Geschenke der Erde ermischen sollte mit welchem gesprochenen Wort. Und sie verrieten ihm auch den Bauplan des surrenden dunklen Sendegeräts, welches mit langen Antennen die Welten der Toten und Götter einander vereint, damit er mir nächtens, sobald ich entschliefe, auflauern könnte im bitteren Traum, um in eines Esels Gestalt mich zu schänden, damit ich für immer zu Diensten ihm sei. Doch sprach er die Worte des Zaubers nicht richtig, und darum erschien mir als Esel nicht er. Vielmehr stand mein Gatte, den ich noch nicht kannte, an meinem Futon aus trockenem Schilf. Er spitzte die langen Ohren und machte Eselsgeräusche und weckte mich auf. Ich musste ihn trösten, weil er nicht ahnte, wie er auf einmal in Eselsgestalt im Traum einer solchen Jungfrau erscheinen konnte, die derart schön war wie ich und so asiatisch, was ihm äußerst fremd war, weil er dem fernen Westen entstammt. Dort schwärzen die Frauen sich nur selten die Zähne und schminken die Brauen sich nicht auf die Stirn. Stattdessen schnüren sie ihre Talien und streuen sich Puder ins lockige Haar. Wahrhaftig sah er mich an wie ein Esel, mit rollenden Augen, verängstigt, erstaunt. Zugleich aber wippte vor zarter Erregung vollkommen natürlich sein Eselsgeschlecht. Ich hob mich vom Futon, den Esel zu trösten, und hatte als Jungfrau Mitleid mit ihm. So ist es damals also geschehen. Des Zauberers Irrtum brachte den Mann mir, den meine Seele seit jenem Traume in meinem Zimmer aufs Äußerste liebt. Denn auch als Esel benahm er sich damals sittsam und höflich wie ein Samurai. Sobald ich des Morgens am folgenden Tage erwachte aus meinem süßesten Schlaf, da lag mir zu Häupten als surrender Igel des Zauberers Puton Sendegerät. Da sah ich, dass alles aus meinen Träumen vollkommen wahre Wirklichkeit war. Er hob mich vom Futon, verwahrte den Sender, legte mein Kleid an und gürtete mich. Dann bat ich in Eile den liebenden Vater um sein am besten getakeltes Schiff und sagte, ich sterbe, dir liebender Vater, wenn ich nicht schleunigst Böhmen erreich. Das Land, wo Kristallglas und Eisenerz fließen, die Moldau und Kuhmilch, exotisches Bier. Und weil nun in Böhmen so vieles im Fluss ist, braucht man dort sicher auch dein Porzellan. Mein liebender Vater, ich könnte in Böhmen für deine Werkstatt Vertreterin sein. Es bat währenddessen mein künftiger Gatte den Sekretär seines Tenno um eine Audienz. Im Staube verneigte er sich vom Beamten und sprach voll der Demut folgendes Wort. Nichts ist so heilig unter der Sonne wie eines Mannes heiliger Schwur. Sogar wenn er diesen in Tiergestalt vortrug, zum Beispiel als Esel oder als Fisch. Ich habe mich verpflichtet, nach Japan zu reisen, nach Arita nämlich, um genauer zu sein, um so meinem Tenno Karl II. Von Böhmen für seinen glorreichen Sieg bei Belgrad zu danken und ein bis zum Rande beladenes Frachtschiff mit Feinporzellan nach Wien in die Hofburg zu bringen. Nur eine einzige Sache brauche ich dafür. Es wäre das besagte Frachtschiff und eine dem Tenno getreue Besatzung dazu. Der Hofsekretär war von dieser Rede des künftigen Gatten sofort überzeugt, so dass mein geliebter und sehnlicher Träumter schon bald die Gestade der Moldau verließ. Er lenkte sein festes Frachtschiff nach Osten durch brausende Wogen des Ümi zu mir. Mein liebender Vater erlaubte hingegen die lange ersehnte Abfahrt mir nicht. bis eines Tages der Zauberer Buton in meines Vaters Hause erschien, verkleidet als Priester der Yamata no Orochi, der Schlange, auf deren moosige Haut zu pressen und weiden gedeihen. In Europa ist sie gemeinhin als Hydra bekannt. Die einst Susanoo, Herakles nennen in Europa ihn manche, Poseidon jedoch die meisten Gelehrten, mit Reiswein berauschte. Und ihr dann die Köpfe, acht an der Zahl, vom Leibe zu trennen, welchen er kundig und flugs filetierte, bis er daraus Kusanagi no Tsurugi hervorzog, die Waffe, die ihr in Europa Excalibur nennt. Verkleidet als Priester der furchtbaren Schlange, bot Zauberer Buto nun an meinem Vater, die Töchter des Hauses vor jeglicher Krankheit, für jegliche Zukunft ganz zu befreien. Mein Vater war aber erfahren und weise, drum schwante ihm Übles und völlig zu Recht. Drum fasste er damals in seinem Herzen schnell einen Ratschluss. In folgender Nacht weckte er heimlich all meine Schwestern blühenden Alters und ebenso mich und ließ uns im Stillen an Bord eines kleinen Fischerboots gehen, um uns von der List des Putons zu retten. Wir hissten das Segel mit Kurs auf Korea. Die Sonne jedoch entschwebte am Morgen den Wogen des Ömi mitnichten. Stattdessen erhob sich ein Sturm und zerfetzte das Segel und fällte den Mast und warf den Bootsrumpf zum Himmel empor. Dann erst erschien uns hoch oben die Sonne, als unser Schiffchen die Wolken durchbrach. Und als die Wolken sich lichteten, sah ich tief unten im Ömi als schwärzlichen Punkt das Schiff meines Gatten, den ich noch nicht kannte. Mit lautester Stimme rief ich ihm zu: Geliebtester Gatte, hier oben im Sora, bei dir heißt das Äther, fliegt eine Frau. Doch rief ich vergebens. Zu groß war der Abstand, zu weit die Entfernung, er hörte mich nicht. So, und dann geht es noch so ungefähr weiter, bis er in der Unterwelt landet und sie auf dem Mond.
3: Dankeschön für die Lesung. Deine Gedichte sind wirklich besonders. Auch im Deutschen ist es ganz ungewöhnlich, dieses Narrative und narratives Langgedicht und eben die Rhythmen, das, da hast du schon, bist du eigentlich, wenn du dich im Tschechischen auf die Vorgänger berufst, im Deutschen sehe ich dich da ein bisschen Alleinstellungsmerkmal.
4: Ja, na, also ich finde, dass es am interessantesten, sagen wir, am meisten macht es mir Spaß, wenn eine spannende Geschichte erzählt wird, die durch die Sprache noch verstärkt wird. Also, dass die Gefühle, die Spannung, alles, was dort geschieht, durch die Sprache noch verstärkt werden kann. Jetzt das, was ich vorgelesen habe, ist in einem sehr spezifischen Versmaß, in dem ich normalerweise nicht schreibe und auch in dem nicht der ganze Band verfasst ist, sondern nur diese Passage. Aber auch das macht mir Spaß, dass man je nach Passage, je nach Gefühl, das da vermittelt werden soll, je nach Art, in der erzählt wird, also es spricht hier ja diese Rion, ja, ein anderes Versmaß wird. Dann einen anderen Rhythmus, andere Klänge und so weiter.
3: Und also da ist ganz toll die Musikalität und die Vielfältigkeit, die in diesem Band drinnen steckt.
4: Dankeschön.
3: Und wenn du gesagt hast, du hast wegen der Form des Buches eine andere Gedichtform gewählt.
4: Genau, wir im Ketos Verlag haben ein recht breites Format, damit sich lange Zeilen gut ausgehen, ohne dass sie aufgeteilt werden müssen. Und das da ist eben eine Sammlung, die für den Limbus Verlag geschrieben ist, der ein sehr schmales Format hat, das normalerweise für Gedichte sehr, sehr schön geeignet ist. Aber dafür gehen sich halt keine Langzeilen aus. Und dachte ich mir, ja gut, dann müssen das Kurzzeilen sein. Und wenn Kurzzeilen, dann ordentlich Kurzzeilen. Zwei Betonungen pro Zeile sollen reichen, passagenweise, ja. Genau.
3: Und es gibt auch eben viele Bezüge zu deinen anderen. Also du hast die magischen Mädchen tauchen bei dir, auch gibt es auch Erzählungen dazu. Wie ordnet sich dieses Buch in dein Schreiben ein?
4: Ja, es ist schon ein bisschen eine Weiterentwicklung der blühenden Dämonen, ja. Genau, dort geht es auch recht viel um magische Mädchen. Ja, das mit den magischen Mädchen ist so, dass ich fand das lustig, dass man, dass eben gerade in den Mangas oftmals sehr starke Mädchenfiguren auftreten, die auf eine ganz andere Art und Weise Heldentaten vollbringen, als man das irgendwie erwarten würde hier irgendwie in Europa von solchen Heldinnen. Also sie sind oftmals gerade deswegen so stark, weil sie eben gerade Mädchen sind. Und sehr oft passieren dort ja auch so Sachen wie, dass sich Männer in Mädchen verwandeln und dadurch erst ihre wahre Kraft entdecken oder so etwas. Ganz lustig. Und was mir auch sehr oft gefällt, ist, dass in manchen Mangas, also zum Beispiel in A Certain Scientific Railgun, also Toaru Kagakuen no Railgun oder wie man das ausspricht, dort sind vier Freundinnen, die Heldinnen sind, und die sind so nett zueinander die ganze Zeit. Also, und das, man schaut sich das so gern an, weil die einfach sich beieinander schön bedanken, einander Geschenke bringen und so weiter, und manchmal streiten sie natürlich auch, dann versöhnen sie sich wieder schön und gleichzeitig schaffen sie die ärgsten Abenteuer. Die eine wird 20.000 Mal geklont, alle 20.000 Klone müssen umgebracht werden, damit einer auf Stufe 6 aufsteigt oder so, und sie rettet dann 10.000 dieser 20.000 Klone. Also das sind halt so wirklich so urarge Sachen, die mir so einfallsreich vorkommen und so interessant. Und was auch noch dazu kommt, ist, dass es gibt natürlich Unmengen an Mangas, Unmengen an Animes, aber dass in vielen davon sehr viel aus der europäischen Antike tatsächlich in Japan aufgenommen ist. Teilweise mit der japanischen Kultur wird das kombiniert, teilweise aber auch gar nicht. Teilweise wird daraus ein absoluter Gulasch gekocht, dass dann plötzlich Gilgamesch gegen den Karl den Großen kämpft oder irgend so etwas, lieber eher gegen Alexander den Großen. Und das macht einem auch so Lust auf mehr. Also ich habe das Gilgamesch-Epos wieder gelesen, weil ich das in einem Anime gesehen habe und mir gedacht habe, was hat es da eigentlich auf sich mit den ganzen Geschichten, die dort vorkommen? Ja, sie waren dort, sie waren im Epos.
3: Und das Gleiche ist auch bei deinem Buch, dass man da auch eben neugierig wird, den verschiedenen, was dahinter steht, eben nachzugehen.
4: Ja, das freut mich, ja. Es ist, teilweise erklärt sich das von alleine. Also wenn dort dann später immer mehr und mehr so japanische Gottheiten vorkommen oder so, dann steht dort sehr oft dabei die Erklärung, okay, aber in Europa heißt das eben, ist das die Muse, in Europa ist das der Herakles und so weiter. Ja.
3: Und es ist auch ein sehr positiv, also du hast schon gesagt, dass die Mangos eben das Positive, also dass man was ändern kann.
4: Nicht immer, aber oft, ja.
3: Und das würde ich auch sagen, dass deine Gedichte sehr doch zuversichtlich oder auch die Schönheit eben jetzt auch nicht davor zurückschrecken, dass man was als kitschig bezeichnen könnte, sondern es ist auch die Schönheit der Poesie,
4: ja, singst du. Es ist auch diese Sammlung ein bisschen für meine Frau geschrieben. Also es sind schon ein paar echte Liebesgedichte drinnen, ja, es geht da auch viel um die Kinder, um sich darüber zu freuen, dass man Kinder hat und dass die ordentlich wachsen und so, ja. Genau, das gehört schon auch zum Leben dazu, ja.
3: Und es ist in jedem Fall ungewöhnlich und sehr besonders. Und eben dadurch, dass so viel, dass du jeden Abschnitt anders herangehst, ist es auch sehr eben überraschend in sich auch. Und dadurch, also darum habe ich mit dem Nachwort, also mit der Erklärung angefangen, es ist auch, wenn man das in den Gedichtband liest und dann kommt das Nachwort und dann ist eigentlich, dass man dann nochmal von vorne anfangen möchte, weil man dann eben die Hintergründe, wenn man jetzt die Zonengedichte nicht gut kennt oder die tschechische Literatur nicht so gut kennt, das ist ganz schön eben auch, dass man dann einerseits verwiesen wird auf die Autoren, dass man zum Getus Verlag dann sich die Bücher besorgt und andererseits auch dann nochmal zurück und auch die Querverweise zum Manga. Also das ist ein Buch, das in alle Richtungen weist und auch sehr schön zu lesen ist und auch zu hören vor allem auch. Und danke für die Lesung.
4: Dankeschön für die Einladung.
3: Danke für das Gespräch.
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1: In Kirchchor, wo ich herkomme, habe ich in Big Band angefangen als Sängerin. Ich habe jahrelang mit Big Bands gesungen, aber halt nie meine Musik, immer die Jazz-Standards und im Studium natürlich auch.
2: Heute hier zu Gast Tjaša Fabijančić, Grazer Sängerin und Komponistin mit slowenischen Wurzeln. Sie hat in Amsterdam und Graz Jazzgesang studiert und hier mit dem Pianisten Michael Lager eine Familie gegründet. Beide unterrichten und sind ansonsten als freischaffende Musiker tätig. In ziemlich großen zeitlichen Abständen hat Tjaša Fabijančić mehrere Platten veröffentlicht, mit fragilen Songs, in denen sie kleine poetische Geschichten erzählt. Andere wiederum sind vertonte Gedichte von deutschen oder slowenischen Lyrikerinnen, die sie schätzt. Sie singt in drei Sprachen, Slowenisch, Deutsch und Englisch. Für ihre jüngste Platte hat Tjaša Fabijančić einen ganz anderen Weg eingeschlagen als früher. Hier wird sie von der Big Band des slowenischen Rundfunks begleitet. Und wie es in Musikerfamilien öfter vorkommt, hat ihr Mann, Michael Lager, die Arrangements für diese große Besetzung geschrieben. In der folgenden Stunde stellen wir die Platte, die den Titel Porträts trägt, vor. Tjaša Fabijančić erzählt, wie es zur Zusammenarbeit mit der Big Band RTV Slovenia gekommen ist und was sie dabei erlebt hat. Und sie spricht auch über den Hintergrund des einen oder anderen Songs. Zu Beginn hören wir den ersten Track des neuen Albums mit der Big Band, Saniaria, Träumerei.

0: Jascha, du hast immer große Abstände zwischen deinen Veröffentlichungen. Die vorletzte Platte ist 2020 erschienen. Erzähl mal bitte, was du seither gemacht hast.
1: Ich unterrichte in Bremstetten an einer Musikschule. Das ist mein Job. Aber natürlich, das Künstlerische ist stets im Hintergrund. Familie ist im Vordergrund der Job. Trotzdem, wenn man Musikerin ist, dann kann man das einfach nicht lassen. Eigentlich habe ich, muss ich jetzt gestehen, nach Miniature keine wirkliche Idee mehr gehabt, was ich tun soll, welche Richtung. Ich habe verschiedene Sachen ausprobiert, aber irgendwie war das nicht passend. Ich weiß es nicht. Und dann habe ich einmal mit meinem Bassisten Robi Jukic gespielt, bei seinem Projekt. Frauen hat er ein Projekt gehabt. Und dann, er hat gesagt, frag mal bei der Big Band in Slowenien, des Nationalrundfunks, sie freuen sich sicher über Projekte, du kannst ja was mit ihnen machen. Und ich denke, ja, okay, ja, sicher. Aber das ist mir geblieben, ich konnte es einfach nicht lassen. Und dann habe ich wirklich gefragt und auf einmal ist alles losgegangen. Und auf einmal war ich beschäftigt. Also es ist schon ein neues Projekt, aber es sind nicht neue Stücke. Es war aber, glaube ich, gut, weil das ganze Repertoire, das ich mir ausgesucht habe für diese Big Band CD, ist eigentlich so ein Überblick über die Arbeit bis jetzt. Das ist mir erst im Nachhinein eingefallen, dass das so ist. Es ist sehr spontan alles entstanden.

0: Was hast du ihnen denn konkret vorgeschlagen?
1: Was habe ich ihnen konkret vorgeschlagen? Ich habe eine Redakteurin des ersten Radioprogramms in Slowenien kontaktiert. Ich habe schon ihr Kontakt gehabt und gesagt, ich würde gerne vorschlagen, dass wir meine Lieder für die Big Band RTW Slowenien arrangiert und aufführt. Und ich denke, dass es eine gute Idee wäre, weil sie selten mit Frauenkomponistinnen arbeiten. Und sie hat gesagt, ja, okay, ja, warum nicht? Ich kann dir den Kontakt zum damaligen künstlerischen Chef von Big Band geben. Ich kann euch verbinden und schaut, was ihr draus machen könnt. Und dann ist einfach so weitergelaufen. Also es war eigentlich nicht jetzt so wirklich Plan dahinter. Und dann war der Chef dafür und gesagt, okay, Probetermine. Ich muss ja Arrangements herkriegen. Und dann ist es einfach so losgegangen, dass der Michi Lager, Pianist, Komponist, Arrangeur, Dirigent und mein Mann gesagt hat, ich schreibe die Arrangements. Ich finde, dass das eine super Idee war, weil sie haben dort Hausarrangeure, die sind gut, aber eher in der Tradition verankert. Und das geht mit meinen Liedern nicht zusammen. Und deshalb habe ich mir gedacht, wer, wenn nicht der Michi, kennt diese Stücke besser. Er war die ganze Zeit dabei, er hat immer gespielt, er kennt die Texte, wie ich bin, also super. Dann habe ich ein paar Stücke ausgewählt. Er hat ein paar auch nicht machen wollen.
0: Warum?
1: Ich glaube, dass ich habe halt mehr ausgewählt, als er arrangieren konnte. Und dann hat er gesagt, naja, das haben wir schon so oft gespielt, das mag ich jetzt nicht machen. Oder vielleicht was halt nicht harmonisch so interessant oder so. Er hat die ausgewählt, aus denen man was machen kann. Ein Arrangement hat er schon geschrieben fürs Märchen zu Hause. Das ist einer der ältesten Stücke, noch von Playgrounds-Ära. Das war schon da, aber die anderen hat er noch machen müssen.
0: Wie viel Arbeit ist denn das?
1: Ja, unfassbar. Unfassbar viel Arbeit. Er hat das pro bono gemacht. Das heißt, neben seinem Job, neben seinen künstlerischen Verpflichtungen, hat er noch in der Freizeit die Arrangements geschrieben. Deshalb war das schon eine knappe Angelegenheit, glaube ich. Er hat sicher viel genauer und gewissenhafter gearbeitet bei den Stücken, versucht wirklich das Beste rauszuholen, als wenn du jetzt einen Jazzstandard arrangierst nach den gängigen Regeln. Und dann hat er coole Ideen gehabt, immer wieder gezeigt. Aber ich habe mich nicht eingemischt. Ich habe ab und zu was angemerkt. Aber ich habe gedacht, es ist besser, dass er seine Ideen einbringt, als dass ich jetzt ständig sage, so oder so oder so. Eine Idee ist mir gekommen, und zwar, es gibt zwei Stücke, die verbunden worden sind. Und das habe ich machen wollen. Und das sind Miniatura in Sako Jutro. Das habe ich schon in einer Form zusammengebracht, verbunden, und als Ganzes hat er das arrangiert als ein Stück, weil das thematisch einfach so gut gepasst hat und harmonisch. Ja, es ist mein Lieblingsstück.
0: Wie war das dann mit den Aufnahmen?
1: 2024, irgendwann im März oder so, haben wir 4 Probentage gehabt in Ljubljana. 4 Probentage und 4 Aufnahmetage. Ich denke, es waren 4, vielleicht waren es 3. Egal, aber halt einige. Und wir konnten dort im Haus aufnehmen, weil sie haben ja ein Studio, sie haben eine Produktionsfirma eigene. Und unglaubliches Glück auch, dass dort genau an dem Tag ein Mensch eingeteilt worden ist für diese Arbeit, den ich seit meinen Anfängen in Slowenien kenne. Das war mein erster Pianist, der heißt Rok Lopatic. Er ist ein sehr bekannter Musiker in Slowenien, hat auch mit Laibach, ist er unterwegs. Genau, und er arbeitet in dem Studio auch als Produzent. Und das war ein Riesenglück, dass er an dem Tag dort war, weil das war irgendwie so ein Kreis für mich. dass wir uns wieder treffen, dass er diese neue Musik hört. Und es hat ihn sehr interessiert, dass das gut wird. Er war sehr genau und das war wirklich super cool, dass das so gekommen ist.
0: Deine Songs sind sehr zart, sehr diffizil und du hast sie immer in kleinen Besetzungen gespielt.
1: Ja.
0: Mit auch zarten Arrangements. Mhm. Wie war das für dich, mit so einem Riesenapparat deine Musik aufzunehmen? Das muss ja völlig anders klingen beim Aufnehmen, beim Spielen.
1: Ja, natürlich, es ist immer eine Gewöhnungssache, ne? Man muss sich wieder drauf einstellen. Und es waren dann schon Stellen, wo ich ein bisschen anders gesungen habe, mit ein bisschen anderer Energie als in einer Trio- oder Quartettbesetzung. Aber trotzdem, ich musste mich nicht so viel Mühe geben, dass ich drüber komme oder irgendwas, dass ich jetzt kompletter andere Singweise entwickelt für diese Stücke, weil die mich das so gut arrangiert hat, dass das nicht notwendig war. Natürlich beim Proben sind 20 Leute, die alle laut sind und man hat ein Mikro und eine Box, man kommt ja nicht drüber, das ist klar. Aber die Proben waren nicht in erster Linie für mich. Wo wir das dann aufgenommen haben, ist das überhaupt kein Problem, weil ich extra die vokalen Linien aufgenommen habe. Ich habe halt mitgesungen, das waren dann die Pilotaufnahmen und dann konnte ich noch im Nachhinein meine Linien aufnehmen. Aber natürlich, Klangerleben ist ganz anders und es hat mich sehr begeistert, weil die Arrangements auch nicht von mir sind. Ich hätte wahrscheinlich mehr Angst, wenn das alles meins wäre. Aber ich musste nur als Sängerin agieren in dem Kontext. Deshalb, ja, war die Begeisterung da. Ich muss aber sagen, ich habe schon Stress gehabt. Also Respekt und Stress vor den ganzen Jungs. Das ist halt Kollektiv, das seit Jahren zusammenspielt. Die sind irrsinnig eingespielt, kennen sich sehr gut. Es ist so eine fixe Gruppe, wo man aus außen reinkommt mit seinen Stücken. Und es ist ein bisschen unangenehm. Ich bin halt nicht, oder der Michi auch nicht so, der, ha, hier bin ich und jetzt machen wir das, was ich sage. Sondern man hat natürlich auch Respekt vor den Musikern und sieht, dass das eine Entität ist. Deshalb habe ich schon ein bisschen mehr Stress wahrscheinlich gehabt beim Proben, als wenn das meine Band wäre.
0: Hast du zuvor mit Big Bands gesungen?
1: Ja, natürlich. In Kirschkor, wo ich herkomme, habe ich in Big Band angefangen als Sängerin. Ich habe jahrelang mit Big Bands gesungen, aber halt nie meine Musik, immer die Jazz-Standards oder was auch immer. Im Studium natürlich auch. Das war jetzt nicht neu für mich. Aber das ist schon sehr lange her, seit ich mit einer großen Besetzung auf der Bühne war. Ja, das war natürlich ganz anders.

0: Der Schaffer Biancic erzählt, was alles passieren kann, wenn man mit einer großen Band ins Aufnahmestudio geht und welche Zufälle dabei manchmal eine Rolle spielen.
1: Corrida ist das erste Stück von Pripovedi und das ist eine Endzeitstimmung. Da haben wir das Glück gehabt. Es ist ein Haufen Zufälle gewesen bei dem ganzen Projekt. Und zwar, Michi hat gefragt, wer von den Solisten fühlt sich wo wohl. Deshalb hat er das auch genau für die Personen geschrieben, die Soli. Aber bei Corrida glaube ich nicht. Und dann sind wir zum Proben nach Ljubljana gekommen. Und dort ist auch ein guter Bekannter von mir gesessen als Substitut für den eigentlichen Gitarristen. Der heißt Micha Koretic, studiert Klassik, Gitarre. Und dann hat er angefangen zu improvisieren und dann hat er mich gesagt, warum tust du nicht ein Intro so Flamenco-mäßig einspielen? Würdest du das gern machen? Ja, und dann hat er wirklich sehr viel Zeit auch genommen, dass er das selbst erfunden hat. Und so ist aus einem Zufall ein wunderschönes Gitarren-Flamenco-Intro geworden zu dem Corrida-Stück. Genau, das mag ich noch erzählen. Und zwar, der Solist ist der Trompeter, der Dominik Kreinschan. Das ist ein bekannter Trompeter aus der Kreinschan-Familie. Sein Neffe hat auch Schlagzeug gespielt. Der Christian Kreinschan, den wollten wir haben als Schlagzeuger bei der Big Band. Auf jeden Fall, es war einmal eine Pause oder so und dann hat der Produzent Rok Lopatic gesagt, vielleicht könnte der Dominik kurz reinkommen in der Pause und das aufnehmen, das Solo. Er kommt hin, macht seinen Koffer auf, sich 2 Minuten einspielt und sagt, ja, passt. Gut, läuft. Und dann bläst er ein Solo raus aus dem Nichts, so wirklich in 30 Sekunden, sagt Rok, okay, passt, gut. Und dann schließt er seinen Koffer und geht. Das war innerhalb von 5 Minuten erledigt. Das war so, also wenn man in das Solo reinhört, das ist ein Mörder-Solo, extrem intensiv, fast Mariachi-mäßig, spanisch, Vollgas-Solo. Und er einfach ohne irgendeine Miene zu verziehen, in ein paar Minuten war das alles vorbei. Das war so kaltblutig irgendwie, so faszinierend.
2: Ist das Stück dann nicht etwas heiterer geworden?
1: Na, gar nicht. Es ist schon dieser harte Anschlag, nicht harmonisch gesehen, aber die Spielweise. Genau, na, gar nicht heiter, es ist noch immer irgendwie hart. Corrida ist diese Arena, wo die...
2: Stiere?
1: Ja, ja, genau.
2: Stierkampfarena.
1: So ist das. Das Stück handelt von dieser Endzeit, wo die Welt, Natur und alles das zusammenbricht und man auf der Flucht ist. Diese Stimmung, das ist so eine Art, man flüchtet, aber wohin? Was sollen wir da machen? Am Ende ist auch eine Zeile, eines Tages bleiben wir stehen und wir versteinern. Man kann ja rennen, aber es hat keinen Sinn. Und irgendwann bleibt man stehen. Es ist alles vorbei. Es gibt keinen Ausweg, weil es rund ist, so wie die Stiere in der Arena. Sie sind ausgeliefert. Das hat natürlich die Michi gewusst. Und deshalb hat das gut gepasst mit Flamenco und diesem spanischen Trompetensolo.
0: Wir hören zuerst den Beginn der Solo-Version aus dem Jahr 2013.

0: Das nächste Stück des neuen Albums von Tjaša Fabijančić und der slowenischen Rundfunk Big Band ist aus zwei Songs einer früheren Platte entstanden.
1: Ich erzähle was über Miniatura und Sako Jutro. Das ist, glaube ich, auch das schwierigste Stück zum Spielen für die Bläser. Es hat so eine, wir haben, glaube ich, Epos dazu gesagt im Studio, weil das hat so eine Geschichte, das entwickelt sich durch eine bedrohliche Klangkulisse und das wächst, diese Bedrohung. Aber am Ende hatte mich ein Choral geschrieben für die Bläser. Ich möchte es kurz erklären, warum das so ist, weil beide Stücke sich thematisch mit dem Tod meines Vaters beschäftigen. Deshalb haben sie ja auch so gut zusammengepasst. Und dieser Schmerz oder ja, Verzweiflung, Angst und Aufgewühltheit und so am Ende sich legt. Und es kommt dieser hoffnungsvolle Choral. Zuerst aus dem Hintergrund, wo noch das Alte nachklingt, kommt langsam. Und das ist so, wie ja, die Sonne wieder scheint in dieser Traurigkeit. Und ich denke, das ist eine Geschichte für sich entstanden. Und vielleicht deshalb liegt mir das auch so am Herzen.

0: Auch wenn wenig Zeit bleibt zwischen dem Unterrichten und der Familie, so gibt es doch auch Stunden, in denen sich Tjascha Fabianschitsch der Musik widmen kann.
1: Ich finde Poesie grundsätzlich inspirierend für das Musikalische. Ich setze mich regelmäßig ans Klavier mit einem Gedichtband und versuche, ein Gedicht zu finden, das mich anspricht, und versuche, Musik dazu zu schreiben. Oft kommt es so leicht, weil die Poesie schon die Stimmung vorgibt, den Rhythmus. Deshalb das Musikalische kommt ganz spontan. Ja, mit Daniela bin ich schon lang befreundet. Wir wollten für dieses Literaturkonzert was Besonderes machen. Sie hat dafür auch ein paar Gedichte geschrieben. Und ich habe mich eben ans Klavier gesetzt mit ihrem Gedichtsband. Ich habe einfach durchgeblättert und dann ist die Musik einfach so gekommen und dann habe ich sie angerufen. Du, Daniela, weißt du, ich habe noch zwei betont von dir. Was? Wirklich? Und zwar Am Ende des Lichts, ein wunderschönes Gedicht. Und das andere ist Personalpronomen. Das hat mir auch schon immer sehr gut gefallen, weil es ganz kurz ist, aber sehr bedeutend. Auf jeden Fall, die Daniela hat bei dem Konzert das erste Mal diese Vertonungen gehört. Wir haben vorher nicht gemeinsam proben können. Und ich denke, von ihrem Gesichtsausdruck war sie zufrieden. Wenn man Tränen in den Augen hat, dann hat es gewirkt, glaube ich. Ja.
2: Wie viele neue Lieder gibt es seit der letzten CD?
1: Vertonungen. Ich möchte gern jetzt in die Richtung gehen mit Vertonungen, weil das eben irgendwie ganz natürlich kommt. Ich weiß nicht, ob alle von Daniela sein werden. Vielleicht machen wir gemeinsam ein Projekt. Und wenn ich wieder ein bisschen mehr im Rhythmus bin, dann kommen die anderen Lieder ja auch.
2: Was ist denn nötig, um in diesen Rhythmus zu kommen?
1: Ein leerer Kopf, nicht gefüllt mit... Was muss ich noch alles machen? Habe ich die Wäsche aufgehängt? Was muss ich einkaufen? Wem muss ich noch schreiben? Und solchen profanen Sachen. Sondern ein leerer Kopf und mehr Zeit im Stück, wo man nie gehetzt wird.

Das war eine Stunde mit der Grazer Sängerin Tjascha Fabiancic und ihrer jüngsten Veröffentlichung. Bei diesem Album wird sie von der Big Band RTV Slovenia begleitet, was ihren fragilen Songs, die auf früheren Platten zu finden sind, ein ganz neues Klangbild verleiht. Der Titel des neuen Albums lautet Portraits. Alle Informationen findet man auch auf der Website von Radio Helsinki, helsinki.at, in der Rubrik Das Rote Mikro. Gestaltung der Sendung Barbara Belitsch.

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1: Sugar, Hedwin, Deltumensa, Tumenschunen, Amari, Romani, Ora. Dejuye, Gorenge, Himme, Sometina, Nade. Einen wunderschönen Montag hier aus dem Volksgruppenhaus in Oberwart. Ich hoffe, Sie hatten ein entspanntes Wochenende und haben ordentlich Kraft getankt. Bei uns in der Romani Ora starten wir heute gewohnt schwungvoll in den Montag, denn es ist wieder Musikmontag auf Radio Mora. Das heißt, die beste Musikmischung, um gut in die Woche zu kommen. Und natürlich bringen wir Sie auch heute wieder bestens informiert durch den Montag. Gestina Sarmindik, Sugar Romana Ciaha.

mit ganz viel guter Musik durch den Montag. 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In unseren zweisprachigen Volksgruppen-Nachrichten bringen wir sie auf den neuesten Stand, kompakt, verlässlich und auf Deutsch und Burgenland Romani. Arjen Use, Gidok Kelaf Domenge Schuka Romana Giaja. Es geht weiter mit Roma-Musik aus Spanien, nämlich den Gypsy Kings. Aus Slowenien mit dabei Extra Popo Romeo Horvat, Galiak aus Ungarn und aus der Region jetzt am Start Ruža Nikolić Lakatoš.

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2: Roma-Künstler Florin Mois zeichnet Grafiknovelle über das Leben von Georg Spoaschil. Zum 80. Geburtstag des österreichischen Jesuiten Georg Spoaschil hat der rumänische Roma-Künstler Florin Mois eine persönliche Grafiknovelle über dessen Leben und Wirken gestaltet. Das Buch Mois, mein Leben mit Pater Georg ist im Wiener Verlag für moderne Kunst erschienen. Mois, selbst ein ehemaliges Straßenkind aus einem rumänischen Romadorf, erzählt darin von Spoaschils Engagement für Straßenkinder in Rumänien, von ihrer ersten Begegnung 1991 am Bukarester Nordbahnhof und von der Freundschaft, die daraus entstand. Über Jahrzehnte setzte sich Spoaschil in Osteuropa für Straßenkinder, benachteiligte Jugendliche und Familien in Not ein und schuf mit seinen Projekten Orte der Hilfe, Bildung und Hoffnung. Initiiert wurde das Buch von der Wiener Fotografin und Autorin Nora Schöller. Spoaschil wirkt seit mehr als 3 Jahrzehnten vor allem in Osteuropa. Seine Leitfrage blieb dabei: Wo werde ich gebraucht? Wo ist die Not am größten?
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Alle Sendungen und Beiträge jederzeit zum Nachhören auf unserer Homepage. Für heute verabschiede ich mich von Ihnen. Genießen Sie die Mittagszeit, Mahlzeit und Sie hören morgen wieder rein. Da begrüßt Sie meine Kollegin Susanne Horvath mit der Romaniora ab 11 hier auf Radio Mora. 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